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2: Das hier, das ist ein halbstündiges Power-Set von Passion Session. Das sind zwei Leipziger DJs, die sich zusammensetzen, eigentlich aus Sleepy Little Fuck und Rota. Und das Set, was sie hier gemacht haben, haben sie extra für uns gemacht. Lief auch bei unserer allerersten 24-Stunden-Sendung am 31.01.2018. Heißt Radio Mystik. Ich habe mich lange mit Sleepy Little Fuck darüber unterhalten, was es eigentlich ist. Ich würde mal sagen, es ist sowas wie Dark Disco Funk oder so. Dauert eine halbe Stunde. Power, Power, Power. Viel Spaß.

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2: So. Children of the Night. Das Intro kommt eigentlich von den Ärzten, hast du gerade gesagt. Wer bist überhaupt du? Jane Ulle, hallo.
3: Hi.
2: Wir hören im Hintergrund schon praktisch das Intro von einem Set, was du im Kater mal aufgenommen hast, ne?
3: Mhm.
2: Es ist Downtempo.
3: Ja, kann man so sagen.
2: Wie lange bist du da bei Downtempo schon dabei?
3: So ein Jahr, würde ich sagen. Also davor war ich auf jeden Fall auch noch anders unterwegs, aber so seit einem Jahr ist das so mein Ding.
2: Bei Wusa. Du hast deine Crew. Eigentlich aus Berlin. Du bist aber aus Leipzig.
3: Ja.
2: Wie bist du da hingekommen?
3: Mein guter Freund, Gastik, auch in unserer Crew, mit dem mache ich seit, ich glaube, Mai Musik. Und der Robert, der Wusa gegründet hat, war bei unserem Gig auf dem Monis Rache Festival. Und ja, das hat ihm wohl ganz gut gefallen. Und dann hat er gefragt, ob ich nicht auch Bock hätte, da mitzumachen.
2: Und seitdem praktisch so und so, was hast du, glaube ich, schon öfters mal, jetzt Kater Blau und jetzt im Sommer geht's nochmal richtig los, festivaltechnisch.
3: Könnte man so sagen.
2: Wo also, bist du da?
3: Feel Festival, dann Habitat, das bei Hamburg. Und dann machen wir noch einen Floor beim Chateau Perger Festival in Frankreich.
2: Also, da überall kann man dich hören, wenn einem das Set jetzt gleich gefällt.
3: Na dann.
2: Worauf können wir uns freuen?
3: Wie gesagt, die Ärzte am Anfang. Nein, natürlich nicht. Also nur ein Auszug. Ein wilder Mix von meinen Hits, will ich nicht sagen. Also doch schon Hits. Also langsam produzierte Sachen, eigentlich, also Sachen, die eigentlich schneller sind, einfach ein bisschen langsamer gemacht. Ich finde, dann hat es auf jeden Fall mehr Wumms, das Ganze.
2: Und ich kann nur sagen, auf jeden Fall bis zu Ende hören, weil der letzte Track,
3: der ist wichtig.
2: Der ist wichtig. Der schließt das alles nochmal ab. Also, Jane Ulle, vielen Dank. Wir hören jetzt dein Set. Wie lange dauert es? 3 Stunden oder so?
3: Ich glaube 3 Stunden und 10 Minuten, weil der letzte Track geht 10 Minuten und der ist wichtig.

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1: Es ist heiß, die Sonne brutzelt und ich würde mich am liebsten irgendwo vor der Hitze verstecken. Der Deutsche Wetterdienst warnt am Freitag und Samstag vor starker Hitze. Da es nachts kaum abkühlt, ist das dicht bebaute Stadtgebiet in Leipzig noch einmal stärker betroffen. Aber der neuen Solarthermieanlage in Leipzig sind die Sonnenstrahlen sicherlich ganz recht. Die Anlage in Lausen-Grünau ist diese Woche in Betrieb gegangen. Mehr über die nun bundesweit größte Solarthermieanlage erfahrt ihr heute bei Leipzig Weekly. Wir haben aber natürlich auch noch andere Themen am Start. Unter anderem geht es um das Traineraus von Ole Werner bei RB Leipzig. Ich würde sagen, wir starten rein. Mein Name ist Jana. Schön, dass ihr dabei seid.

0: Und wir starten wie immer mit unserem Wochenrückblick. Spielfilme, Naturdokus oder Konzerte während der OP anschauen. Das ist am Diakonissenkrankenhaus in Leipzig. Und wir starten wie immer mit unserem Wochenrückblick. Spielfilme, Naturdokus oder Konzerte während der OP anschauen. Das ist am Diakonissenkrankenhaus in Leipzig seit Dienstag mit Hilfe einer Videobrille möglich. Wie das Krankenhaus mitgeteilt hat, ist die Brille für PatientInnen in Teilnarkose gedacht. Dass sie sich dadurch etwas ansehen, soll von der OP ablenken. So können audiovisuelle Inhalte laut dem Krankenhaus dazu beitragen, dass PatientInnen weniger stark sediert werden müssen. Dadurch komme es bei den OPs auch zu weniger Nebenwirkungen. Und die Brille kann bei Menschen helfen, die ängstlich sind vor OPs. Laut dem Pressesprecher vom Diakonissenkrankenhaus lassen sich einige PatientInnen, die vorher eine Vollnarkose wollten, dadurch auf eine Teilnarkose ein. Die Videobrille wird dem Krankenhaus zufolge bis zu 3-mal täglich verwendet. Sie ist vor allem für Gelenk-OPs gedacht, die häufig in Teilnarkose durchgeführt werden. Am Mittwoch hat in Leipzig die bundesweit größte Solarthermieanlage ihren Betrieb aufgenommen. Nach Angaben der Leipziger Stadtwerke soll die Anlage im Ortsteil Lausen-Grünau in einem Jahr ca. 2% des Wärmebedarfs der Stadt produzieren. In den Sommermonaten sogar bis zu 20%. Ziel sei es, Leipzig umweltfreundlicher mit Wärme zu versorgen. Der Bau der Anlage hat laut den Stadtwerken knapp 40 Millionen Euro gekostet. 16 Millionen davon habe der Bund gefördert. Solarthermieanlagen unterscheiden sich von klassischen Solaranlagen. Sie produzieren nicht direkt Strom, sondern erhitzen Wasser, das dann ins Fernwärmenetz eingespeist wird. Er hat mit RB Leipzig die Champions League erreicht und trotzdem muss er gehen. Cheftrainer Ole Werner wurde mit seinen beiden Co-Trainern entlassen, wie der Verein am Dienstagabend bekannt gab. Im Statement vom Sportgeschäftsführer Marcel Schäfer heißt es, eine Analyse hat gezeigt, dass RB Leipzig sich inhaltlich weiterentwickeln muss. Dafür brauche es eine veränderte Herangehensweise. Der Argentinier Martin De Michelis soll nach übereinstimmenden Medienberichten auf Werner folgen. Der 45 Jahre alte De Michelis war bislang Trainer von RCD Mallorca und hat früher 7 Jahre für den FC Bayern München gespielt. Abschiebeflug in der Nacht vom Flughafen Leipzig-Halle nach Afghanistan gestartet. Diese Nachricht konnte man im laufenden Jahr schon 3-mal lesen. In der Nacht zu Dienstag zum 3. Mal. Mehrere afghanische Straftäter wurden da von Leipzig in Afghanistans Hauptstadt Kabul abgeschoben. Warum in den letzten Monaten häufiger Abschiebeflüge gestartet sind, unter anderem vom Flughafen Leipzig-Halle, bespreche ich jetzt mit meiner Kollegin Delia. Delia, hol uns doch zuerst noch einmal ab, wie genau sah der Abschiebeflug in der Nacht zu Dienstag aus?
1: Ja, wie auch schon bei den letzten Malen ging es relativ spät los. In der Nacht zu Dienstag ist der Flug vom Flughafen Leipzig-Halle mit rund 30 Afghanen gestartet. Von dort aus ging es in die afghanische Hauptstadt Kabul. Nach Infos der deutschen Presseagentur waren an Bord nur Männer. Alle seien in Deutschland straffällig geworden. Unter den Straftaten seien Vergewaltigungen, Tötungsdelikte und sexueller Missbrauch von Kindern vertreten gewesen. Der Flug ist zwar von hier gestartet, aber dieses Mal waren keine Männer aus Leipzig oder aus Sachsen mit an Bord.
0: Du hast ja jetzt schon erwähnt, dass das nicht der erste Abschiebeflug vom Flughafen Leipzig-Halle nach Afghanistan war. Wie viele gab es denn schon und wie liefen diese ab?
1: Genau, das war nicht der erste. 3 Jahre nach der erneuten Machtübernahme der Taliban gab es 2024 den ersten Abschiebeflug vom Flughafen Leipzig-Halle. Es wurde damals schon von vielen Seiten in puncto Menschenrechtsverletzung kritisiert. Afghanistan gilt wegen der Taliban-Herrschaft nicht als sicheres Herkunftsland. Dann ist erstmal ein Jahr lang kein Flug gestartet. Seitdem Friedrich Merz regiert, gab es jetzt schon den 4. Abschiebeflug vom Flughafen Leipzig-Halle am Montag. Anfangs liefen diese Abschiebungen immer noch durch die Vermittlung von Katar, weil man nicht direkt mit den Taliban kooperieren wollte. Seit einem Abschiebeflug Ende Februar gehen die Flüge jetzt aber direkt nach Afghanistan. Das ist mit einer der Hauptgründe, warum diese Flüge in der Kritik stehen. Bei dem Flug am Montag versammelten sich deshalb am Terminal auch rund 35 Menschen, die eine Mahnwache gegen die Abschiebungen gehalten haben.
0: 4 Abschiebeflüge nach Afghanistan seit der Merz-Regierung und andererseits immer wieder Proteste dagegen. Delia, wie ordnest du die häufigen Abschiebeflüge ein?
1: Also erstmal unabhängig davon, wie ich selbst zu den Abschiebungen stehe. Merz ist mit dem Versprechen angetreten, die Migrationspolitik zu verschärfen und auch mehr straffällige AsylbewerberInnen abzuschieben. Dass nun mehr von diesen Flügen nach Afghanistan stattfinden, entspricht zumindest diesem Ziel, das sich die Regierung selbst gesetzt hat. Aber die Kooperation mit den Taliban ist meiner Meinung nach eindeutig zu verurteilen. Aus ethischer Sicht ist das für mich absolut klar. In puncto Menschenrechten ist das nicht zu rechtfertigen. Insbesondere die Zusammenarbeit mit den Taliban. In Afghanistan hat die islamistische Gruppe seit der Machtübernahme 2021 massiv die Frauenrechte eingeschränkt und allgemein die politischen Rechte unterdrückt. Diesen Kritikpunkt hat zum Beispiel auch die Initiative Welcome United schriftlich geäußert, die am Montag zu der Mahnwache aufgerufen hat.
0: Die Bundesregierung erkennt die Taliban nicht als legitime Regierung an, kooperiert jetzt aber für die Abschiebeflüge mit der islamistischen Gruppe. Welche Folgen hat das möglicherweise für die deutsche Regierung?
1: Ja, meiner Meinung nach erweist sich die Regierung damit einen Bärendienst, denn im Gegenzug für Abschiebungen nach Afghanistan möchte die Taliban mehr ihrer eigenen Diplomaten in afghanische Botschaften in Deutschland schicken. Das wollte Deutschland eigentlich nicht, weil sie die Taliban eben nicht als Regierung anerkennt. Man sieht also, dass sich Deutschland damit erpressbar macht. Vor dem Flug am Montag war auch schon mal ein Flug geplant, der laut der deutschen Presseagentur nicht zustande gekommen ist, weil die Bundesregierung den Wünschen der Taliban bezüglich der Diplomaten nicht entgegengekommen ist. Da stellt sich meiner Meinung nach die Frage, inwiefern Deutschland jetzt den Taliban Zugeständnisse gemacht hat, damit der Flug am Montag stattfinden konnte. Das Bundesinnenministerium hat sich bis Redaktionsschluss nicht dazu geäußert.
0: Am Montag ging im laufenden Jahr zum dritten Mal vom Flughafen Leipzig-Halle ein Abschiebeflug in Afghanistans Hauptstadt Kabul. Danke für die Information und deine Einschätzung, Delia.
1: Gerne.
0: So viel zu den Nachrichten aus der laufenden Woche. Jetzt werfen wir noch einen Blick darauf, was in den kommenden Tagen so los ist. Am Sonntag startet in Leipzig die Jüdische Woche. Ausgerichtet vom Kulturamt und vom Kultur- und Begegnungszentrum Arijovitsch-Haus. Ob Konzerte, Lesungen, Ausstellungen, Filme oder Theater, in der Jüdischen Woche finden über 130 Veranstaltungen statt. In einem interaktiven Escape Game könnt ihr am Montagmittag spielerisch in das Leben der jüdischen Schulgründerin Henriette Goldschmidt eintauchen. Einen Tag später gibt es am Vormittag eine Führung durch die Brodja-Synagoge. Das ist die einzige Synagoge, die in Leipzig damals die Reichspogromnacht überstanden hat. Zum Start der Jüdischen Woche gibt es am Sonntag auch eine andere große Veranstaltung in Leipzig, die Fête de la Musique. Das heißt, es ertönt querverteilt in Leipzig kostenlose Musik. Eröffnet wird das musikalische Fest am frühen Nachmittag am Westbahnhof auf dem Bürgerbahnhof Plagwitz. Dort singt der deutsch-französische Chor mit dem Namen Corbeau. Wenn euch nach noch mehr Chormusik ist, könnt ihr am frühen Abend zu den Treppen der Schaubühne Lindenfels gehen. Dort singt der Kyko-Chor Lieder aus dem südosteuropäischen Raum und der Frauenchor Dilara stimmt slawische und osteuropäische Töne an. Alternativ spielen zur gleichen Zeit bei der Feinkost Lynn and the Fingers, eine junge Leipziger Band, die Jazz, Pop und erzählerische Texte verbindet. Wir blicken aber nicht nur auf Ereignisse am Wochenende, ich habe auch noch einen Tipp für kommende Woche dabei. Eine Podiumsdiskussion am Dienstag um 19 Uhr. Dort wird im Werk 2 darüber diskutiert, inwiefern extrem rechte Positionen und Personen im musikalischen Mainstream angekommen sind. Fragen lauten etwa, wie kommt es zu dem Rechtsruck auf der Bühne und welche Verantwortung tragen Veranstaltende, KünstlerInnen und Fans? Es diskutieren unter anderem die Rapperin Lena Störfaktor und der Musikwissenschaftler sowie Rechtsrock-Experte Thorsten Hindrichs. Das Podium wird vom Ladenschlussbündnis, vom Werk 2 und von der Naturfreunde Jugend Leipzig veranstaltet. So, das war's mit dem Ausblick auf die nächsten Tage und wir sind am Ende von Leipzig Weekly für heute angekommen. Damit entlasse ich euch ins wohlverdiente Wochenende. Passt bei der Hitze unbedingt auf euch auf. Nicht zu viel bewegen, schön eincremen und immer ein schattiges Plätzchen suchen. Mein Name ist Jana und ich sage bis zum nächsten Mal.
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0: Straight from the Club to Your Arms, das war die neueste Single der britischen Musikerin Rose Gray. Und wir kommen jetzt straight from a volle Arbeitswoche to Kultstatus, dem Feuilleton bei Mephisto 97.6. Wer von euch hat Eltern oder Großeltern, die zu Hause eine Modelleisenbahn stehen haben? Mein Vater zum Beispiel ist ja ein sogenannter Modelleisenbahner und das mit großer Leidenschaft. Als Kind habe ich da auch öfters mitgebastelt und die kleine, friemelige Bastelarbeit daran hat mir auch am meisten Spaß gemacht. Und so geht es auch dem Leipziger Künstler Schmie, der nach 10 Jahren als Bauingenieur den Maßstab seiner Arbeit geändert hat und nun Leipziger Gebäude in Miniatur nachbaut. Im Gespräch mit Mephisto 97.6 hat er unter anderem das gesagt.
1: Ja, ständig, wenn ich durch Leipzig gehe und irgendeine für mich optisch schöne Ecke sehe, denke ich mir, oh, das würde ich so gerne nachbauen. Und dann bin ich oftmals irgendwie so drauf, dass ich dann eben auch gleich erstmal noch ein Foto mache. Und dann verschwindet das bei mir im Speicher, weil ich halt zu Hause so viele Projekte noch habe, die ich irgendwie umsetzen will.
0: Den ganzen Beitrag zu Schmies Geschichte und seiner Kunst hört ihr in ca. 15 Minuten. Außerdem sprechen wir heute über Stadt, Land, Fluss. Und damit meine ich nicht das beste Spiel der Welt, sondern die Dokumentarreihe von Timo Großpietsch, die jetzt mit dem Film Fluss nach fast 5 Jahren ihren Abschluss findet. Und in dem geht's klar um Flüsse. Und gerade weil ihr alle diese Kategorie bei Stadt, Land, Fluss immer konsequent rausstreicht, lohnt es sich ja umso mehr, sich ein bisschen weiterzubilden. Und ob sich dieser Film dafür eignet, erfahrt ihr in einer halben Stunde. Mein Name ist Rosi Zulauf, ihr hört den Kultstatus. Ich freue mich, dass ihr dabei seid. Und ich habe den nächsten Song für euch, FK Twigs gemeinsam mit Northwest. Und ja, damit meine ich die Tochter von Kanye West und Kim Kardashian, die diese Woche frische 13 Jahre alt geworden ist. Viel Spaß mit Childlike Things.

0: FK Twix featuring Northwest und ihrem Song Childlike Things. 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Es gibt ja Beziehungen, die scheinen von außen zu perfekt, um wahr zu sein. Beide PartnerInnen sind attraktiv, erfolgreich und seit vielen Jahren glücklich zusammen. Und das gesamte Umfeld fragt sich, wann es endlich den ersehnten Antrag und die erste Schwangerschaft gibt. Aber was passiert, wenn sich die Zukunftswünsche der PartnerInnen in verschiedene Richtungen entwickeln? Mit dieser Thematik beschäftigt sich der am 27. Mai erschienene Roman Die Sache mit uns von Olivia Haddon. Und wie das Buch solch einen Konflikt verarbeitet, erzählt uns Charlie Schottschett.
1: Lucy und James gelten als Traumpaar schlechthin. Seit ihrer ersten Begegnung vor 8 Jahren sind die beiden unzertrennlich und leben in London ein behütetes Mittelschichtsdasein. James macht Karriere in einer renommierten Anwaltskanzlei, Lucy arbeitet in einer Werbeagentur. Ihre Beziehung ist von Harmonie, Wertschätzung und Unterstützung geprägt. Auch über ihre Zukunft scheinen sie sich einig zu sein, ohne Ehering und ohne Kinder. Das hat Lucy ihm schon zu Beginn klargemacht, trotz ihrer Angst vor seiner Reaktion.
2: Ich will keine Kinder. Sie stieß den Satz schnell aus, bevor sie ihn wieder zurücknehmen konnte und öffnete die Augen, damit sie keinen Anflug von Schock, Zweifel oder Enttäuschung bei ihm verpasste. Sie hatte schon alles gesehen und seit der ersten Begegnung mit James versucht, sich darauf einzustellen. Doch so sehr sie nach einer Reaktion Ausschau hielt, konnte sie in seinem Blick kein Anzeichen für eines dieser Gefühle entdecken. Und sie hatte keine Ahnung, was das bedeutete.
1: Lucy kann ihr Glück kaum fassen, da James ebenfalls kein Bedürfnis nach Kindern verspürt. Ein für immer scheint für die beiden möglich, ein gemeinsames Leben ohne Ablaufdatum. Doch mit den Jahren wächst der Druck von außen. Im Umfeld des Paares häufen sich die ersten Schwangerschaften und Heiratsanträge. Und auch die Fragen von Freunden und Familie nach Kindern werden immer lauter. Damit greift die Autorin ein Problem für viele Paare Anfang 30 auf, die sich oft unangenehmen Gesprächen wie diesem herstellen müssen.
2: Warum wollt ihr dann keine eigenen Kinder lieben? Tut mir leid, ich will nicht so drauf herumhacken, aber es geht mir einfach nicht in den Kopf. Du wärst eine tolle Mutter, Luz. Und deine Eltern wird es fertig machen. Außerdem kannst du deine Gene doch nicht verfallen lassen, James. Deine auch nicht, Luz, fügt Henry leicht verlegen hinzu.
1: Trotz der brisanten Thematik, mit der sich viele identifizieren können, vergeudet der Roman ungemein viel Potenzial. James und Lucy sind zwei glattgeschliffene, flache Charaktere ohne echten Tiefgang. Sie scheinen kaum charakterliche Schwächen zu besitzen und es gibt fast keine Reibungspunkte zwischen beiden. Die fehlenden Ecken und Kanten machen diese Beziehung fade. Bei einer so langen Partnerschaft empfinde ich das als unrealistisch. Ein gelebter, stressiger Alltag kann nicht durchgehend Harmonie bedeuten. Zudem besteht der Mittelteil aus vielen Dialogen, ohne dass die Handlung nennenswert vorangeht. Ich hatte zeitweise ein großes Bedürfnis, das Buch abzubrechen. In meinem Gedächtnis bleibt nach dem Buch von den Figuren nur eine blasse Erinnerung zurück. Auch sprachlich ist das Buch wenig originell und bleibt eher banal und einfach gestrickt. Jedoch bringt die Autorin die Frustration von gewollt kinderlosen Frauen klar auf den Punkt.
2: Lucy mahnte sich, tief durchzuatmen. Wenn die Rede auf Kinder kam, fiel es ihr immer schwerer, ruhig zu bleiben, weil sie jedes Wort auf die Goldwaage legen musste, damit es nicht gegen sie verwendet werden konnte und sie nicht alles noch einmal von vorn durchgehen musste, während sie merkte, dass ihr Gegenüber gar nicht mehr zuhörte, weil sie oder er bereits ein Urteil gefällt hatte.
1: Die Figur Lucy steht stellvertretend für alle, die sich für ihren fehlenden Kinderwunsch rechtfertigen müssen. Das Buch hallt trotz des emotionalen Inhalts nicht nach. Letztendlich verliert sich das Paar aufgrund verändernder Wünsche für die Zukunft. Diese Sache mit uns versucht ein sensibles Beziehungsdrama zu sein, hat jedoch maximal das Niveau einer seichten Strandlektüre erreicht. Und im Grunde ist ab der ersten Seite klar, wie die Erzählung enden wird. Von Mitfiebern über die Zukunft des Traumpaares kann nicht die Rede sein. Dabei hätte es in der Geschichte genug Stoff für Sprengkraft gegeben. Sich wandelnde Lebensentwürfe, Selbstbestimmung, Trauer, gesellschaftliche Erwartungen, Kinderwunsch und die Grenzen der Liebe. Das ist die eigentliche Tragik. Eine fantastische Idee wurde denkbar schlecht umgesetzt.
0: Sagt Charlie Schottstedt über Diese Sache mit uns von Olivia Haddon, erschienen im Fischer Verlag. Das Buch hat 384 Seiten und kostet 22 Euro. Wir machen weiter mit Musik vom Indie-Duo Dramas und ihrer neuesten Single Aiden.

0: Das Artpop-Duo Dramas mit ihrem neuen Song Aiden. Und für alle, die das wie ich noch nicht wussten, Aiden oder Idun ist die Göttin der Jugend und des Frühlings in der nordischen Mythologie. Ja, und wenn es nicht gerade die großen Götter und Göttinnen sind, dann sind es ja eher oft die kleinen Dinge, die uns große Freude bereiten. Ja, und diese abgedroschenen Kalenderspruch hat sich besonders Schmied zum Herzen genommen. Der Künstler aus Leipzig baut Gebäude und Orte in Mini-Klein. Sein Künstlername kommt von seinem Nachnamen Schmidt. Und besonders auffällig ist, seine Kunst sieht überaus realistisch aus. Inklusive Wandschmierereien. Habt ihr den Wortwitz verstanden? Katharina Meyer und Lenja Schulze-Wessel haben Schmie in seinem Atelier getroffen und mit ihm über seine Leidenschaft gesprochen.
1: Acrylmarker, Sprühdosen und diverse Werkzeuge verteilen sich quer über den Schreibtisch. Zwei Lampen beugen sich über konzentriert arbeitende Hände. Schmie sitzt in seinem Atelier und drückt ein Stück Aluservierblech durch eine Holzplatte. Diese Platte mit zwei kleinen Löchern hat er den Korkenmaster 3000 getauft.
2: Ich habe gerade gestern mir eine neue Technik einfallen lassen, wie ich so kleine Kronkorken herstellen kann. Das ist eigentlich auch so meine Lieblingsbeschäftigung mit, dass ich mir halt so Tools baue.
1: Die Kronkorken braucht er für seine Miniaturen oder Schminiaturen, wie er sie nennt. Schmie baut Orte in Leipzig, in ganz klein. Er begeistert sich schon früh für Miniaturen. Als Kind kann er ab und zu über die Schulter seines Vaters schauen, während der in seiner Werkstatt bastelt. Lieber werkelt Schmie aber allein in seinem Zimmer.
2: Ich habe schon als Kind ganz viel gebastelt und für meine kleinen Tabletop-Spiele wie Warhammer und sowas irgendwelche Gebäude gebaut und Dioramen und Terrain und sowas. Und dann wollte ich das irgendwie auch umsetzen in meinem Job und wollte Architekt werden. Aber das wurde mir dann auch so ein bisschen ausgeredet, weil viele von außen dachten, dass ja mein Fokus eigentlich eher auf Mathe liegt. Also sollte ich doch nicht Architekt werden, sondern lieber der mit Zahlen umgeht, also Bauingenieur. Das habe ich dann auch studiert, bin dann Diplom-Bauingenieur geworden. Habe so 10 Jahre da drin gearbeitet, auch in dem Job.
1: Schmie arbeitet zwar gerne mit Zahlen, doch das Bauingenieurwesen erfüllt ihn nicht. Das Umfeld dort belastet ihn und er kann sich nicht mit der Arbeitsethik identifizieren.
2: Ja, es ist halt eine sehr harte Berufswelt irgendwo. Es geht halt immer darum, möglichst viel Geld zu machen mit möglichst wenig Geldeinsatz. Es ist halt so unglaublich krass geblickt von halt vielen weißen Männern im Anzug, die immer wieder so von oben herabdrücken, sich so besser fühlen irgendwie, obwohl am unteren Ende die Menschen die Arbeit machen und eigentlich das schaffen, was man dann auch außen sieht.
1: Laut Schmie war gute Kommunikation hier zweitrangig. Alles müsse rechtsanwaltssicher sein und dem anderen mehr wehtun als einem selber. Diese Art des Umgangs bekommt er auch selbst zu spüren.
2: Dass Chefs mich als dumm betitelt haben oder dass ich Menschen aus diesen höheren Etagen, Anführungszeichen, wenn ich denen die Hand gegeben habe, sind die sofort auf Toilette gegangen, weil sie irgendwie, keine Ahnung, was sie für Ekel hatten oder was es vielleicht auch für persönliche Befindlichkeiten waren. Aber für mich war das alles so sehr toxisch.
1: Irgendwann gesteht Schmie sich ein, dass es so nicht weitergehen kann. Er rutscht in eine Depression und beginnt verschiedene Therapien. Damals glaubt er noch kaum an die Wirkung. Doch eine Sitzung verändert etwas in ihm.
2: Da kam eine Therapeutin an und hatte so Kreise vorbereitet, auf denen sie draufgeschrieben hat, das eine, auf dem anderen stand das andere, auf dem anderen stand beides, dann stand wieder keines drauf. Und dann meinte sie so, ja, stell dich doch mal jetzt auf die Kreise. Und ich habe noch zu ihr gesagt, ja, was soll denn das? Und ich stelle mich so auf das eine, auf dieses Wort. Auf einmal hat so mein Kopf irgendwie ist dann so explodiert. Ich habe so auf einmal klar vor Augen gesehen, okay, das eine ist das Bauingenieurwesen. Dann habe ich mich auf den anderen Zettel gestellt und das andere. Und auf einmal habe ich das Basteln gesehen. Und dann hat sie so gefragt, ja, wie fühlen Sie sich? Und ich kriege auch gleich wieder Gänsehaut zu beim Erzählen.
1: Das andere, also das Basteln, fühle sich für ihn viel besser an als das Bauingenieurwesen. Er entscheidet sich schließlich, seinen Job zu kündigen und fängt an, seiner Leidenschaft zu folgen. Sein jetziger Mitbewohner steht ihm damals als guter Freund zur Seite. Denkt dieser an die Zeit zurück, sieht er vor allem die mentale Veränderung, die Schmie zurückgelegt hat.
3: Das ist so, als würde man eine Pflanze wachsen sehen, die richtig gut gedeiht, weil sie gutes Wasser, eine gute Umgebung und Sonne hat. Sie ist eine wirklich schöne Pflanze, um die sich aber niemand wirklich gekümmert hat. Jetzt mit der Umgebung, würde ich sagen, war es, als würde Schmie wachsen, wirklich wie eine Pflanze.
1: Auch Schmies beste Freundin begleitet seinen Prozess. In seiner Kunst sieht sie nicht nur seine Leidenschaft, auch sein Fachwissen als Bauingenieur kann sie in seinem Handwerk erkennen. Sein Arbeiten beschreibt sie als
4: sehr strukturiert, aber das kann ja auch einfach sein, weil auch seine Kunstwerke ja sehr strukturiert aufgebaut sind und er alles immer sehr akribisch plant und man da doch merkt, dass ein Bauingenieur in ihm steckt und da so ein kleiner Perfektionismus mitschwingt.
1: Anfang des Jahres hat Schmie sich sogar selbstständig gemacht. Immer mehr traut er sich, seine Kunst mit der Welt zu teilen. Diverse Anfragen erreichen sein Postfach. Zwei davon bedeuten ihm besonders viel. Eines seiner Kunstwerke steht seit diesem Jahr im Deutschen Hygienemuseum in Dresden. Auch auf dem Dock-Festival war Schmies Kunst schon zu sehen. Einen großen Meilenstein erreicht er im Mai diesen Jahres. Auf Instagram folgen ihm nun über 10.000 Menschen.
2: Ja, es ist nach wie vor super surreal für mich einfach. Ich freue mich total drüber, aber ich versuche das zu akzeptieren, aber es fällt mir noch schwer.
1: Schmies beste Freundin sieht, wie die Aufmerksamkeit ihn manchmal überfordert. Doch sie spürt auch die Freude, die ihm seine Arbeit bereitet.
4: Ja, haben wir auch trotzdem alle so unsere Social Anxieties. Deswegen ist es auch immer schön, wenn er es dann teilt und dann auch wirklich so richtig ganz oft Freudentränen in den Augen hat und das, was er so von Herzen geben möchte und den Leuten mitgeben möchte, irgendwie auch ankommt.
1: Schmie bemalt noch die letzten Mini-Kronkorken mit weißen Sternen. Neben ihm liegt schon die Skizze für sein nächstes Projekt bereit.
0: Das waren Mephisto 97.6 Redakteurinnen Catalina Meyer und Lenja Schulze-Wessel über den Leipziger Miniaturkünstler Schmie. Und wir machen weiter mit tollen Namen, nämlich von der nächsten Musikerin, meiner Namensvetterin, Rosemary Jo Quinn mit ihrem neuen Song Flirt with Women und in dem Sinne Happy Pride.
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0: Flirt with Woman von Rosemary Jo Quinn und ihr hört den Kultstatus bei Mephisto 97.6. Seit letzter Woche läuft die Fußball-WM der Männer und heute spielen zum Beispiel die USA gegen Australien. Wenn ich diese beiden Länder nenne, haben die meisten von euch wahrscheinlich gleich ein ziemlich klares Bild im Kopf. Aber woher kommt dieses Konzept von Nationen eigentlich? Dieser Frage ist Schiller schon vor über 200 Jahren in seinem Stück Die Jungfrau von Orléans nachgegangen, das sich an der berühmten Jeanne d'Arc orientiert. Nach einer göttlichen Berufung führt sie die französischen Truppen gegen die Engländer zum Sieg. Meine Kollegin Caroline Siebert hat das Stück am Schauspiel Leipzig gesehen und mit dem Dramaturg Georg Mellert gesprochen und kann jetzt darüber berichten. Hallo Caroline.
1: Hallo Rosi.
0: Ich kenne Jeanne d'Arc noch aus der Schule als eine reale Geschichte und Schiller hat ja, wie gesagt, über diese Figur das Stück Die Jungfrau von Orléans mit Johanna als Hauptfigur geschrieben. Wird Johannas Geschichte denn jetzt in der neuen Inszenierung vom Schauspiel Leipzig so erzählt, wie Schiller es geschrieben hat?
1: Ja, also das Schauspiel Leipzig orientiert sich schon sehr stark an Schillers Stück. Aber es gibt auch immer wieder einige moderne Elemente, wie zum Beispiel Pressereporte. Dabei sind 4 Leute über die Bühne gegangen und haben live in eine Kamera von den Kriegsentwicklungen gesprochen. Fokus liegt aber bei Schillers Stück auch sehr auf Johannas innerem Konflikt zwischen göttlicher und weltlicher Liebe, als sie sich in einen feindlichen Ritter verliebt. Der Dramaturg des Stücks, Georg Mellert, sagt über Schiller:
2: Er fokussiert es wie so ein Zoom-Effekt. Er fokussiert eigentlich immer wieder auf diese Johanna, die auch immer weniger mit der historischen Johanna zu tun hat. Also bei Schiller stirbt sie zum Beispiel nicht auf dem Scheiterhaufen oder man hat dann Szenen, die wie so eine Überschreibung dieser historischen Realität, wie so ein Palimpsest wirken. Also insofern ist die Johanna, die Schiller schreibt, schon eine sehr, sehr eigenständige Figur.
1: Schillers Stück orientiert sich also nur teilweise an der historischen Person Jeanne d'Arc. Johanna hingegen stirbt nämlich auf dem Schlachtfeld und wird dadurch als Heldin gesehen. Auch wenn es Jeanne d'Arc wirklich gegeben hat, ist die Geschichte über sie also eigentlich eine Geschichte über ein Nationalsymbol.
0: Kannst du mir mehr darüber verraten, woher dieses besagte Nationalsymbol kommt?
1: Ja, also damals war Frankreich durch die Feudalherrschaft zersplittert und dann durch den Hundertjährigen Krieg sehen die Franzosen sich immer mehr als ein Volk. Jeanne d'Arc funktioniert gut als Nationalheldin, weil sie auch Visionen von Gott hatte, der ihr gesagt hat, dass er Frankreich beschützt. Dieser neu gefundene Zusammenhalt und dieses Selbstverständnis durch Jeanne d'Arc haben unter anderem den Franzosen zum Sieg verholfen.
0: Und was ist besonders daran, wenn Frauen als Nationalheldinnen gefeiert werden?
1: Das ist erstmal nichts Neues. Schon in der Antike stehen Frauenfiguren für Nationen. Zum Beispiel gibt es ja die Schutzgöttin Roma. Die Geschichte von Jeanne d'Arc wurde vor allem im 19. Jahrhundert neu konnotiert. Dieses Jahrhundert war nämlich die Zeit, in der der Nationalismus im modernen Sinne entstanden ist und sich auch legitimieren musste. Das hatte auch der Dramaturg erzählt.
2: Und bei Jeanne d'Arc hat man natürlich das Faszinosum, dass man wirklich eine historische Persönlichkeit, eine real existiert habenden Mensch vor sich hat, die gleichzeitig zu diesem jahrhunderteüberspannenden Symbol für einen Befreiungskampf, für einen Zusammenschluss wird.
1: Frauen werden dabei auch instrumentalisiert und als Symbol genutzt und gleichzeitig trotzdem vom Diskurs ausgeschlossen. Als Symbol funktionieren aber auch nur ganz bestimmte Frauen. Bilder von perfekten Frauen werden so geschaffen, die natürlich Jungfrauen, schön und weiß sind.
0: Jetzt sag mal, wenn ich in dieses Stück reingehe, komme ich dann mit patriotischen Gefühlen für Frankreich wieder raus?
1: Ich denke, du würdest mit vielen Fragen aus dem Stück gehen. Also man fragt sich vor allem, woher so etwas Abstraktes wie ein Gefühl für eine Nation kommt, dessen Menschen und Gebiet man ja eigentlich nie ganz kennt. Ich hätte mir bei dem Stück die Betonung von einem Nationalgefühl noch stärker gewünscht und auch mehr aktuelle Bezüge dazu. Es war aber insgesamt sehr schön anzusehen. Auch der Charme der Schauspielerin war übrigens wirklich sehr groß und ich habe mich immer gefreut, wenn sie Monologe gehalten hat. Es war ein interessantes und auch sehr wichtiges Stück, weil es mal die weibliche Sicht auf Nationalgefühl gezeigt hat.
0: Sagt Caroline Siebert über Die Jungfrau von Orléans und was wir auch daraus über nationale Symbole ziehen können. Das Stück läuft noch bis nächstes Jahr im Schauspiel Leipzig und ihr könnt es zum Beispiel am 30.06. um 19 Uhr anschauen. Und der nächste Song kommt vom deutschen Musiker Schur, seine neue Single White Lines. Viel Spaß!

0: Er beendet mit einem grandiosen Gitarrensolo, würde ich sagen. Schur und sein neuer Song White Lines. Es ist 18.34 Uhr und ihr hört den Kultstatus bei Mephisto 97.6. Ein Dokumentarfilm erklärt ja normalerweise spannende und noch unbekannte Bereiche in der Geschichte, Naturwissenschaft oder Politik. Klar, wir, das Publikum, wollen ja dazulernen. Einige Dokumentarfilme beschränken sich dabei aber lediglich auf das Zeigen. Das nennt man dann beobachtender Stil. Wir als Zuschauer schauen wie durch ein Schlüsselloch und beobachten die Menschen im Film. Was aber, wenn es da nicht mal so richtig Menschen gibt, geschweige denn überhaupt gesprochen wird? Im neuen Film Fluss wird die Elbe zur stummen Protagonistin und damit beendet der Dokumentarfilmer Timo Großpitsch seine Trilogie Stadtland Fluss. Die Reihe zeichnet sich durch ihre nichtmenschlichen Hauptfiguren aus. Stattdessen sehen wir Maschinen, Arbeitsprozesse und Orte. Die Stadt, das Land und ein Fluss eben. Kann das funktionieren, fragen wir uns. Mephisto-Redakteur Birk Menzel hat den Film für euch geschaut.
1: 1049 Kilometer. So lang ist sie. Die Elbe. Am Lauf einer der längsten Flüsse Deutschlands wurden einst mächtige Städte erbaut. Dresden, Magdeburg und Hamburg. Nicht ohne Grund. Das Flusswasser wurde seit jeher genutzt. Für Industrie, Schifffahrt und Energiegewinnung. Das macht die Elbe enorm wichtig für die Menschen in ihrem Einzugsgebiet. So wichtig, dass es nur angemessen erscheint, wenn ihr nun ein ganzer Film gewidmet wird. In Fluss von Timo Großpitsch wird die Elbe zur Hauptfigur. Der Film begleitet den Lauf des Flusses, von der Quelle im tschechischen Riesengebirge bis in die Nordsee. Er folgt dem Wasser und findet viele spannende Orte. Vor allem solche, die man normalerweise selten zu sehen bekommt. Zur Auswahl der Drehplätze gibt es im Pressematerial einen Satz. Großpitsch schreibt:
2: Der Fluss führt ganz natürlich. Sobald man genauer hinsieht, stößt man auf Industrie. Fabriken, Kraftwerke, Steinbrüche. Immer wieder Orte, die Wasser brauchen. Zum Kühlen, zum Transportieren, zum Verarbeiten. Diese Räume sind schwer zugänglich, aber sie erzählen viel. Und sie erinnern daran, wie sehr wir uns die Flüsse zu eigen gemacht haben.
1: Diese verborgenen Orte zeigt der Film in langen Einstellungen. Sie sind sorgfältig konstruiert wie Fotografien und laden zum Staunen ein. Schwere Maschinen arbeiten in einem Steinbruch. Vor den großen Sandsteinblöcken sehen sie aus wie winzige Spielzeuge. Weit ausladende Staudämme werden in fließenden Drohneneinstellungen in Szene gesetzt. Die Bilder sind gemacht für die große Leinwand im Kino. Sie dürften als die wesentliche Stärke des Filmes gelten. Immer wieder dazwischen Aufnahmen aus dem Archiv. Sie zeigen etwa die lange Tradition der Industrie am Flusslauf oder die Zeit, in der die Elbe als innerdeutsche Grenze diente. Gegenwart und Vergangenheit werden so anschaulich verknüpft. Begleitet wird das alles durch den malerischen Soundtrack. Den hat Jazzpianist Vladislav Sendecki eigens für den Film komponiert. Besonders diese Musik trägt den Film erzählerisch.

Abgesehen von der Musik ist die Erzählung eher dünn. Der Film wurde zwar für den Norddeutschen Rundfunk produziert, wer aber eine klassische Fernsehdokumentation erwartet, liegt hier falsch. Großbeach verzichtet gänzlich auf erklärende Off-Kommentare. Gesprochene Sprache gibt es kaum. Seine Aussage trifft der Film nur über die Zusammenstellung der Szenen. Er erzählt keine Geschichte, sondern lädt zum Nachdenken ein. Ohne weiteren Kontext wirft das aber Fragen auf. Was bezwecken die gezeigten Maschinen eigentlich? Was genau sehen wir gerade? Das Durchschnittspublikum dürfte darüber schnell die Aufmerksamkeit verlieren. Für die Aufmerksamen hingegen entwickelt sich eine besonders einzigartige Ästhetik. Präzise Bilder, wenige Schnitte und Maschinengeräusche sind die wichtigsten Zutaten von Fluss.

0: FilmliebhaberInnen werden an dieser essayistischen Form Gefallen finden. In Assoziationen beschäftigt sich Fluss von Timo Kospeach bildgewaltig mit dem Verhältnis zwischen der Elbe und den Menschen in Deutschland. Für ZuschauerInnen, die sich stärker für informative Formate interessieren, wird die freie Form allerdings zum Leidwesen. Der Fluss bietet keine Identifikationsfläche, die Maschinen und ihre namenlosen Bediener ebenso wenig. Ohne menschliche Sprache fällt es schwer, den Bildern ihre Bedeutung zu entlocken. Fluss hinterlässt so das Publikum mit vielen offenen Fragen. Trotzdem, die filmische Sprache ist visuell beeindruckend und das Filmexperiment zumindest ästhetisch gelungen.
1: Birk Menzel über Fluss von Timo Kospeach. Der Film ist 83 Minuten lang und läuft seit dem 11. Juni in den deutschen Kinos und erscheint am 13. Oktober in der ARD-Mediathek. Dann also ab an den Fluss, das ist ja eh das Beste bei diesen Temperaturen. Und weil es keinen Fluss in Leipzig gibt, machen wir das jetzt eben hier beim Kultstatus gemeinsam mit unserem Tumblr.

0: habe ja den Hintergrund, ich habe ja auch studiert.
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0: Klar interessiert mich das als studierter Akademiker. Nehme ich das natürlich auf, wie ein Schwamm diese Wasserflüssigkeit aufnimmt.
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0: Das gibt mir natürlich zu denken, aber so der Boy hat schon seine Schlussfolgerungen gezogen.
2: Und nach Moneyboy kommt Frank, so heißt zumindest der neue Song vom Wiener Schickeria-Künstler Bibiza.

0: Ja, so viel verzerrte E-Gitarren heute, da freue ich mich ja besonders drüber. Und was mich auch besonders freut, ist auf ein bisschen Sommersonne-Party am Wochenende. Und dafür haben wir jetzt noch ein paar Tipps für euch.
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0: Und dafür bin ich wie immer nicht alleine im Studio. Die Tipps hat heute mein Kollege Paul mitgebracht. Hallo Paul.
3: Hallo Rosi.
0: Also was können wir am Wochenende machen, außer vor den heißen Temperaturen fliehen?
3: Ja, ich wollte sagen, also bei der Hitze heute kann ich auf jeden Fall verstehen, wenn man nicht mehr so viel Kraft hat, heute noch irgendwas zu unternehmen. Deswegen habe ich etwas Leichtes mitgebracht für heute Abend, nämlich Soft Clubbing im Nachtcafé Leipzig, wo einfach entspannt ein bisschen Afro-House läuft und man kann sich da ein kleines Getränk nehmen, sich mit ein paar Freunden hinsetzen, ein bisschen reden.
0: Geil, Soft Clubbing, das habe ich noch nie gehört.
3: Ich auch nicht.
0: Ist dann Hard Clubbing normales Clubben gehen? Man weiß es
3: wahrscheinlich
0: nicht.
3: Wahrscheinlich schon.
0: Wo ist das nochmal?
3: Im Nachtcafé.
0: Ist es dann Open Air? Nee, drin schon.
3: Ich meine, das ist drin.
0: Ja, okay. Wann geht's los?
3: Um 20 Uhr.
0: Okay.
3: Und man muss keinen Eintritt zahlen.
0: Okay, perfekt. Dann also 20 Uhr für ein bisschen Soft Clubbing. Habe ich heute auch wieder was Neues dazu gelernt. Was gibt's noch so? Was hast du noch mitgebracht?
3: Am Samstag hat man dann vielleicht mehr Kraft, vor allen Dingen auch für ein ernsteres Thema. Denn da ist im Kirchenhof der Nikolaikirche ein Open-Air-Kino mit zwei Dokus zum Thema Flucht.
0: Ah, okay. Weißt du genau, noch ein bisschen was genauer zu diesen Dokus?
3: Genau, die erste heißt 104 und da wird quasi ein Rettungsschiff verfolgt und es wird so gezeigt, wie der Alltag der Rettung dort abläuft. Und in der zweiten Doku geht es mehr so in die Richtung, wie Geflüchtete kriminalisiert werden, vor allen Dingen nach dem Großbrand in dem Lager in Lesbos.
0: Okay, und werden da Spenden eingesammelt, die dann an eine gemeinnützige Organisation gehen, weißt du das?
3: Ich weiß es nicht, ich kann es mir sehr stark denken, weil alles sehr auf Aufklärung ausgelegt ist. Es gibt auch zwischen den Filmen noch einen kleinen Talk und Diskussion, unter anderem auch mit dem Regisseur der ersten Doku.
0: Ja, also dann morgen zwei Filmvorführungen im Nikolaikirchhof, war das?
3: Genau da.
0: Genau, und wann geht's los?
3: Um 15 Uhr.
0: Okay, also eine kleine Nachmittagsveranstaltung. Toll, das klingt richtig interessant. Aber ich vermute, du hast noch einen dritten Tipp dabei.
3: Am Sonntag ist ja der längste Tag des Jahres.
0: Ah, stimmt. 21. Juni, ja.
3: Und da ist wie immer die Fête de la Musique. Ich kann kein Französisch sprechen. Ich hoffe, es war relativ okay. Und da ist ja in der ganzen Stadt sind Musikveranstaltungen. Und ich habe da eine rausgesucht.
0: Ja.
3: Nämlich im Werk 2 der Kulturfabrik.
0: Ja, wer tritt da auf oder was passiert da?
3: Genau, da treten vier Indie-Bands aus Leipzig aus, deswegen fand ich das sehr, sehr interessant. Unter anderem All Flavors, Headfuss, Mitoke und Radmann.
0: Okay, die sagen mir jetzt alle nichts, aber Indie-Bands sind ja immer erstmal ganz cool. Die kann man bestimmt mal auschecken.
3: Ist eine schöne Möglichkeit, die kennenzulernen. Ich kenne auch keine davon, leider.
0: Wann geht's los im Werk 2?
3: Um 17 Uhr.
0: Okay, dann also für die Fête de la Musique am Sonntag 17 Uhr im Werk 2. Für ein bisschen Indie-Rock-Pop. Mal schauen, was es geben wird.
3: Eine große Mischung aus allen. Okay. Also von Funk-Rock zu Jazz, zu Indie-Pop, zu Indie-Rock. Also
0: okay, dann ist für jeden was dabei.
3: Jeder findet was.
0: Super. Dann sind wir ja perfekt ausgestattet fürs Wochenende. Freitag, Samstag, Sonntag. Ich danke dir ganz sehr, Paul.
3: Vielen Dank auch an dir.
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0: Und bevor ich mich von euch verabschiede, gibt's noch einen Song von der Chemnitzer Band Blond.
4: Der Zombiepilz befällt die Ameise und manipuliert sie so, dass sie keine Kontrolle mehr über ihren Körper hat.

Ameise klettert an einen Platz, der für den Pilz optimale Lebensbedingungen bietet. Hier beißt sich das fremdgesteuerte Insekt fest und stirbt. Die Ameisenleiche versorgt den Pilz mit Nährstoffen. Der Pilz wächst und bricht schließlich aus ihrem toten Kopf hervor und setzt Sporen frei. Die Sporen fallen zu Boden und infizieren vorbeilaufende Ameisen. Der grausige Zyklus

Gelangt eine Larve des parasitären Saugwurms in den Verdauungstrakt der Schnecke, bilden sich lange Schläuche, die bis in ihre Fühler wandern. Sie schaffen es, dass die Fühler aussehen wie Raupen und in leuchtenden Farben pulsieren.

Blond sagt Bye zu Toxic Guys und ich sag jetzt leider Bye zu euch, denn der Kultstatus ist vorbei. Ich bedanke mich also erstmal bei Soja Sommer und Ricarda Hampel, die diese Sendung heute auf die Beine gestellt haben. Und danke auch an Marcel Tech in der Technik. Wir posten seit längerem wieder regelmäßig auf unserer Website mephisto976.de. Falls ihr also bestimmte Beiträge genauer nochmal nachlesen wollt, klickt euch da mal durch. Ansonsten folgt uns gerne auf Instagram @mephisto976.de oder auf diversen Kurznachrichtenplattformen, Blue Sky, Mastodon, was auch immer ihr wollt. Ansonsten hört ihr gleich noch unseren Podcast Leipzig Weekly. Wenn ihr wissen wollt, was diese Woche in der Stadt los war, bleibt gerne dran. Und ansonsten sind wir am Montag wieder live für euch, 18 Uhr mit dem Lauschangriff. Dann moderiert von meiner lieben Kollegin Fiona Böcker. Ich wünsche euch jetzt noch einen entspannten Abend und ein tolles Wochenende. Kommt gut durch die Hitze, passt ein bisschen aufeinander auf und cremt euch ein. Mein Name ist Rosi Zulauf. Bis zum nächsten Mal. Und heute entlasse ich euch mit Leroy, dem EDM Side Project von Jane Remover und dem Song XO Tour Life.

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1: Paul?
2: Ja?
1: Hä? Wo sind wir denn hier gelandet?
2: Ich weiß auch nicht, irgendwie klingen wir auch so komisch, oder? Warte mal!
1: Hallo!
2: Ist das jetzt hier das Nirvana oder was ist das hier?
1: Hä, ich habe gerade noch im Radio gehört, jetzt sollte die Wiederholung kommen von der vierten Stunde.
2: Kommt doch immer jetzt eigentlich an der Stelle, also...
1: Genau jetzt?
2: Ja, aber was machen wir denn hier? Was sind wir? Was?
1: Paul!
2: Ja?
1: Ich glaube, wir sind das Notfalltape.
2: Das Notfalltape.
1: Ach du Scheiße.
2: Okay, da hat wohl einer dann geschlampt, ne? Hat einer geschlampt hier.
1: Das kann man schon so sagen. Mensch, da hat irgendein Redakteur, der verantwortlich war, das mal auszutauschen hier.
2: Ja, hat geschlampt.
1: Deshalb sind wir jetzt hier.
2: Genau, wir einfach eine Mail schreiben vielleicht jetzt an Mephisto.
1: Ja, meine Damen und Herren, was machen wir denn jetzt? Ich meine, 55 Minuten sollte jetzt eigentlich hier diese Wiederholung kommen.
2: 55 Minuten einfach mal so genießen könnten wir eigentlich. Wir könnten eigentlich mal so einfach auch mal, finde ich auch im Radio sehr gut, so Zeit zählen. Einfach so eins, zwei... Da wird ein bisschen langweilig, glaube ich, auf Dauer.
1: Auf Dauer ist es ein bisschen langweilig. Ja, ich würde sagen, ich hab hier einen ganz coolen Song wieder entdeckt, ne?
2: Ja, was denn für einen? Ich habe total, so eine Stunde Musik hätte ich total Lust auf. Wir setzen uns ins Cabrio und machen so eine Kassette an mit unserem Mixtape für den Sommer.
1: Ja,
2: so.
1: Ja, keine Tiefen, nur Höhen. Das finde ich gut. Das können wir doch einfach die nächsten 55 Minuten machen.
2: Und was hast du für einen Song?
1: Pina Colada.
2: Ah, den habe ich richtig lange nicht gehört. Darauf freue ich mich jetzt richtig.
1: Ja, alles klar. Los. Also, meine Damen und Herren, schreiben Sie der Chefredaktion eine Mail. Der Redakteur wird umgehend entlassen. Es war sein letzter Tag. Jetzt kommt Rupert Holmes mit Escape. Und danach, Paul, was kommt danach?
2: Musik halt.
1: Musik.

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1: Katharina Thalbach ist eine der bekanntesten deutschen Schauspielerinnen. Sie wuchs in einer Künstlerfamilie auf und entdeckte schon früh ihre Leidenschaft fürs Schauspiel. Im Mai 2017 hat mein Kollege Paul Materne sie getroffen und mit ihr unter anderem über ihr Leben in der DDR gesprochen. Warum sie heute nicht mehr Schauspielerin werden würde und warum sie Popel toll findet, all das hören Sie jetzt im Interview.
2: Herzlich willkommen bei M19, Katharina Thalbach.
3: Ja, ich bin sehr froh, hier zu sein. Danke.
2: Sie haben schon viermal gespielt, haben aber gerade auch schon angesprochen, Sie sind eigentlich in der DDR groß geworden und in einer Theaterfamilie. Können Sie dieses Wort überhaupt noch hören, Theaterfamilie?
3: Ja, ehrlich gesagt, ja. Ich meine, es ist nun mal mein, das ist mein Ursprung. Also ich meine, es ist so, wie wenn Sie sagen, Sie sind nun mal eine blauäugige Frau. Ich bin nun mal aus einer Theaterfamilie und das war ja auch ein großes Glück für mich.
2: Theaterfamilie impliziert für mich immer so ein bisschen, da wurde immer gespielt. Das ist, deswegen habe ich gesagt, das ist vielleicht so ein bisschen blöd, dieser Begriff. Oder können Sie damit leben?
3: Ich kann damit absolut leben, weil ich eigentlich nur angenehme Erinnerungen damit verbinde.
2: Genau, darauf wollte ich auch gerade noch zu sprechen kommen. Ich habe mir so gedacht, als ich das mir vorgestellt habe, schon so früh mit Theater in Kontakt zu bekommen, das klingt immer so, das klingt immer spannend, das klingt immer aufregend. Gab es auch Kehrseiten?
3: Ja, ich bin immer sehr spät ins Bett gekommen zum Beispiel und ich musste mir dann immer den dämlichen Satz anhören, mein Gott, du armes Kind, was hast du für Augenringe? Den musste ich mir schon mit 4 Jahren anhören und dann habe ich gesagt, es ist mir egal, ich sitze lieber hier und gucke und höre zu, als dass ich ins Bett gehe und ich darf genauso wie die Erwachsenen sein. Das fand ich natürlich immer toll. Dann nehme ich auch Augenringe in Kauf.
2: Da wurden Sie ja bestimmt auch beneidet, habe ich mir so gedacht, oder? Fanden die anderen das haben die sich gedacht, das hätte ich auch gerne?
3: Nee, in der Schule wurde ich eher gehänselt, dass meine Mutter eine Schauspielerin ist. Da musste ich mich teilweise sogar mit Fäusten verteidigen, ja.
2: Was haben die Ihnen vorgeworfen? Einfach, deine Mutter ist eine Schauspielerin, das war die Argumentation, oder?
3: Weil sich viele Leute immer vorstellen, dass sowas, dass man denkt, man ist dann was Besonderes, was ja nicht stimmt. Das ist ein Beruf. Also man sagt ja auch nicht einem Sohn der eines Fleischers, du denkst, du bist was Besonderes, nur weil dein Vater Kotelett hackt. Nein, auch das ist nichts Besonderes, aber Leute denken das und die denken ja auch immer, man ist ganz reich, nur wenn man öfter in der Zeitung steht. Das stimmt ja auch nicht.
2: Sie sind dann schnell auch als Schauspielerin aktiv gewesen, schon in jungen Jahren und haben dann sich einen großen Traum von mir erfüllt. Sie haben schon mit 15 eine Nutte gespielt, beziehungsweise eine Hure, Entschuldigung.
3: Die Hure in der Dreigroschen. Darf ich korrigieren? Ich war 13.
2: Das ist noch besser. Da ist die Frage, wie war es mit 13? Das habe ich mich so gefragt, wenn ich mit 13 eine Nutte gespielt hätte. Nein, also wenn man mit 13 eine Nutte spielt, das ist doch, da weiß man doch noch gar nicht, was das ist, oder?
3: Ja, aber man hat ja immer so Vorstellungen, ne? Ich meine, selbst wenn man noch nicht alles im Detail weiß, aber man hat doch immer, man hört doch Wörter, man sieht Bilder, man sieht Filme. Damals war es sicher noch ein bisschen verschlüsselter, aber ich habe damals ja schon mit 13 Romane gelesen, also Balzac, und da kamen auch schon Huren vor, oder und wenn ich meine Mutter, und übrigens bin ich natürlich in Berlin-Mitte groß geworden, da waren Huren am Straßenrand, die noch früh um 6, wenn ich, oder um 7, wenn ich zur Schule gegangen bin, da standen die und haben die Männer angesprochen, und das habe ich natürlich auch meine Mutter, was machen die denn da? Und dann hat sie immer gesagt, ja, die verkaufen Küsse. Also ich wusste halt nicht die anderen Details, was man so macht im Bett, aber alleine Küsse verkaufen fand ich schon furchtbar unanständig. Und natürlich alles, was unanständig war, fand ich auch sehr aufregend. Ich weiß ja nicht, wie es Ihnen ging.
2: Mir geht's heute noch so. Also von daher, Sie haben ja dann wie gesagt, in der DDR schnell Fuß gefasst. Sie sprechen, ich habe so ein bisschen den Eindruck, Sie sprechen aber eigentlich gar nicht so gerne über diese konkrete Zeit in der DDR. Immerhin waren es ja 22 Jahre. Woran liegt denn das?
3: Das stimmt nicht. Ich spreche so sehr gerne darüber. Es ist nur, da ich, wie gesagt, hier schon etwas älter bin, musste ich schon sehr oft darüber sprechen. Und das sage ich sehr gerne, weil ich sehr stolz bin auf mein Alter. Übrigens, wen es interessiert, ich bin 63. Es ist nur irgendwann, wenn man darauf reduziert wird und es immer wieder kommt, dann ist man irgendwann, sagt man, ja, stimmt.
2: Ich bin heute mit der Schauspielerin Katharina Thalbach. Die sagt über sich selber, ich bin zwar alt, jetzt sind wir schon wieder beim Alter, aber ich bin infantil bis heute. Wann waren Sie heute schon infantil, Frau Thalbach?
3: Ich habe vorhin in einem Fernsehinterview intensivst über Popeln gesprochen.
2: Das klingt ja sehr spannend. Was kann man denn so lange über Popeln erzählen?
3: Ich finde, es wird generell viel zu wenig über menschliche Exkremente geredet. Da ist irgendwie ein peinlicher Schleier drüber, den ich total verfehlt finde, weil das ist ein ganz wichtiger Bestandteil in unserem Leben. Genauso wichtig wie Essen. Alles, was oben reinkommt, kommt auch irgendwie unten wieder raus. Und das hängt, ist ein Zusammenhang, auch was die Qualität betrifft. Oben gute Qualität, unten gute Qualität. Deswegen muss man darüber sehr, sehr viel reden. Und vor allen Dingen mit großem Vergnügen. In Frankreich gibt es eine ganze Seite über Geschichte, La vie de merde, die Geschichte der Scheiße. Das sollten wir auch tun. Ich würde mich so freuen über eine gute deutsche Scheiße-Website.
2: Meine Autobiografie würde übrigens Geschichte der Scheiße heißen, aber egal. Abgesehen von den Exkrementen, wo sind Sie noch infantil? Also woran merkt man das noch, dass Sie noch infantil sind? Oder vermeintlich infantil? Ist das auch wieder nur ein gesellschaftliches Phänomen, alles infantil zu nennen, was irgendwie mit Popel und Scheiße zu tun hat?
3: Nein, das glaube ich natürlich nicht. Aber ich glaube, man nennt auch vieles infantil, was man auch gerne tut und worüber man aber eigentlich sagt, das ist nur Kindern vorbehalten, was eigentlich nicht wahr ist. Ich ärgere gerne Leute, das mache ich schon gerne.
2: Sie sind ja selber auch immer noch in einer Theaterfamilie, weil Ihre Tochter und Ihre Enkelin arbeiten auch als Schauspielerin. Gab es bei den beiden nie den Punkt, man will eigentlich nicht so werden wie seine Eltern? Das gibt's ja noch. Also das ist ja eigentlich eine normale Reaktion. Ich möchte nicht das machen, was meine Eltern machen. Also zumindest in Phasen. Also vielleicht wird man es dann, aber zwischendurch muss man sich doch auch mal ein bisschen dagegen rebellieren, oder?
3: Gab's sowohl bei meiner Tochter als bei meiner Enkeltochter und gab's auch bei mir. Und ich hatte auch wiederum gehofft, dass die es nicht werden. Also ich war da gar nicht drauf scharf, dass die dasselbe machen wie ich. Aber als es dann nicht mehr zu ändern war, habe ich mich damit abgefunden und jetzt freut's mich natürlich auch, wenn wir zusammenarbeiten können.
2: Und was mich noch interessieren würde jetzt in Ihrer Rolle als Oma, haben Sie da eigentlich so reingeredet? Eigentlich wäre der Oma-Text ja gewesen, ach Mädchen, mach doch mal was Anständiges, oder haben Sie da gar nicht reingequatscht?
3: Sowas sag ich bis heute.
2: Ja, also Sie sagen Ihrer Enkelin auch, sie soll lieber irgendwie was mit Hand und Fuß machen?
3: Sagen wir mal, ich fänd's toll, wenn sie auch ein Handwerk lernen würde. Aber das wollen die ja alle nicht mehr, weil da müssen sie ja so früh aufstehen. Das ist ja mit so viel Anstrengung verbunden.
2: Und wie kommt das an bei Ihrer Enkeltochter?
3: Naja, eben gar nicht.
2: also das klassische Oma-Problem.
3: Total.
2: Sie haben es eben schon angesprochen, Sie arbeiten auch mit denen zusammen. Ich stelle mir das ein bisschen vor, wenn ich mit meiner Mutter zusammenarbeiten würde, also ich glaube, es gibt Streit, kann ich mir vorstellen, beziehungsweise würde bei vielen Familien Streit geben, aber andersrum ist es auch so, es ist die Enkeltochter, ist man da auch manchmal zu nett dann im Feedback oder sind Sie genauso hart wie zu den anderen Schauspielern, auch wenn Sie dann Regie führen bei so einem Stück?
3: Also, ich glaube, ich bin, wenn, dann bin ich eher strenger. Aber ich glaube, ich bin sowieso nicht so ekelhaft. Also
2: bis auf die Popel? Und
3: na, das ist ja nicht ekelhaft, das ist ja menschlich. Nein, also ich glaube, ich bin, wenn, dann bin ich eher strenger.
2: Warum?
3: Ich glaube, damit niemand denkt, dass ich sie bevorzuge, nur weil sie irgendwie die Frucht meines Leibes sind.
2: Was würden Sie denn jungen Schauspielern raten? Lass es? Oder also jetzt im Jahr 2017?
3: Das ist so schwer. Also echt. Also ich kann nur sagen, ich würde es wahrscheinlich nicht mehr machen, wenn ich das mit dem, was ich weiß, heute nochmal anfangen müsste, würde ich es nicht machen. Aber ich träume sowieso davon, irgendwie, wenn ich mir was wünschen könnte, wenn ich nochmal anfange, dann würde ich eh am liebsten Astrophysik studieren.
2: Oder eben Geschichte.
3: Ja, Geschichte, das kann ich ja noch machen. Aber Astrophysik nicht.
2: Warum?
3: Weil ich zu alt bin. Geschichte kann man immer machen, aber Astrophysik, das muss man schon mehr drauf haben.
2: Jetzt, warum würden Sie es heute nicht mehr machen? Das wollte ich nur mal wissen. Sie haben gerade gesagt, da vielleicht nochmal einen Grund. Warum?
3: Ich weiß nicht, wahrscheinlich, weil ich das Gefühl habe, dass es geht alles zu sehr in die Richtung Verkäuflichkeit und das würde mich, glaube ich, anöden. Oder ich würde anfangen, Straßentheater zu machen, weil dann wäre es das Reellste, wo ich sage, da wird noch mit Wasser gekocht und das ist ehrlich und das ist, ansonsten ist halt, ja, es verkommt zu viel zu Marke, es ist nicht mehr es ist mir zu wenig oft wirklich ein Bestandteil einer gesellschaftlichen Auseinandersetzung oder auch ein Treffpunkt für eine gesellschaftliche Auseinandersetzung. Ich könnte jetzt da einen ganzen Vortrag halten, ist zu langweilig.
2: Da in der Zeit, so in den 60ern, sagen wir jetzt mal, war das da mit dem, war der Durchbruch da nicht auch einfacher zu schaffen? Ich meine, es will ja, vielleicht war das auch noch nicht so eine Zeit, wo jeder Schauspieler werden wollte. Vielleicht kommt das auch noch dazu.
3: Ja, sicher, das kommt dazu, dass natürlich dieses Wort Ruhm in der Zwischenzeit viel größer ist als das Wort Arbeit. Und das, diese Diskrepanz war natürlich nicht so groß. Dazu kommt, dass ich aus dem Land komme, aus der DDR, wo Presse und dieses Ganze drumherum niemanden interessiert. Das gab's gar nicht. Also es gab eigentlich immer nur das, was auf der Bühne oder auf einer Leinwand stattgefunden hat. Und eigentlich da fanden dann auch die Diskussionen in Kneipen statt oder auf der Straße. Und es war so ein direkte, also das hat mich sowieso überrascht, als ich dann nach dem Westen kam, dass da, wie hieß es da immer, Klappern gehört zum Handwerk. Bis ich diesen Satz begriffen habe, hat schon eine Weile gedauert. Das Klappern dann heißt, dass man andauernd in der Zeitung stehen soll, auch wenn es gar nicht wichtig ist, egal ob gut oder schlecht, Hauptsache du stehst in der Zeitung oder irgend so ein Blödsinn. Das habe ich, das fand ich befremdlich alles. Und es ist jetzt natürlich auch mit diesen wahnsinnig vielen Medien, man hat ja wirklich das Gefühl, das Erstrebenswerteste ist, irgendwie berühmt zu sein. Und wenn sie es dann alle sind, leiden sie. Weil sie, das ist so merkwürdig alles.
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1: Tagelang wach bleiben und ohne Erschöpfung feiern, das ist der Traum vieler Clubgänger. Um dazu die nötige Energie zu haben, greifen zunehmend mehr Menschen zu chemischen Substanzen wie Crystal Meth. Herzrhythmusstörungen, paranoide Wahnvorstellungen, Entzündungen und Geschwüre. Die Nebenwirkungen sind schwerwiegend, beliebt ist die Droge trotzdem. In Sachsen wird Meth bundesweit am meisten konsumiert. Meine Kollegin Charlotte Simoneit hat einen jungen Mann getroffen, der selbst einmal abhängig war.
2: Weiße kleine Kristalle.

0: Kristalle, in eine Linie gelegt, eigentlich ein ziemlich harmloser Anblick. Doch genau diese kleinen Kristalle sind es, die kontinuierlich Menschen in eine Abhängigkeit treiben. Immer mehr Menschen in Leipzig sind abhängig von illegalen Drogen. Das zeigt der Suchtbericht der Stadt im Jahr 2017. Seit 2012 ist die Zahl der abhängigen Menschen um 300 gewachsen. Dabei ist der Anteil der Crystal-Abhängigen am größten. Mit 44% im Jahr 2016 stellt er fast die Hälfte dar. Und er wächst weiter. Auch der heute 23-jährige Felix war 4 Jahre lang von Crystal Meth abhängig. Der Name von Felix wurde von der Redaktion geändert. Der Weg zur Droge beginnt, als er 15 ist. Dort zieht er mit seiner Familie um. Er muss die Schule wechseln und sich einen neuen Freundeskreis aufbauen. Durch die neuen Leute kommt er letztlich zu der Droge.
1: Anfangs hat man das nur aus Spaß gemacht und weil es halt Laune gemacht hat. Und irgendwann ist es dann halt nur noch Beschaffung und Konsum. Bei mir war das so, man kommt dann irgendwann an einen Punkt, wo du dir so denkst, es läuft irgendwas schief so. Und man kommt dort von alleine nicht mehr raus. Ja, und dann hat sich die Lage schon so sehr verschlimmert, dass du halt kaum die Möglichkeit hattest, noch irgendwie irgendwas auf die Reihe zu bekommen, sag ich mal.
0: Zum ersten Mal hat Felix Crystal mit 18 Jahren konsumiert. Das ist für die Droge noch verhältnismäßig spät. Die meisten Abhängigen fangen schon mit 14 oder 15 Jahren an, sagt Uwe Wicher. Er ist Vorstandsvorsitzender der Adaption Leipzig. Das ist eine Einrichtung, in der Suchtkranke lernen, wieder zurück in ein geregeltes Leben zu finden. Sie ist eine von vielen Einrichtungen für Drogenabhängige in Sachsen. Auch Felix ist seit etwa einem Jahr hier Patient. Nach 4 Jahren Abhängigkeit hat er sich dazu entschieden, einen Entzug zu machen. Dass die Droge besonders in Sachsen auf dem Vormarsch ist, hat mit der Nähe zum Nachbarland Tschechien zu tun. Auf den sogenannten Vietnamesenmärkten, kurz hinter der deutsch-tschechischen Grenze, kann man ohne Probleme an die Droge gelangen. Dort wird sie unter der Ladentheke verkauft. Teilweise wird man aber auch ganz offen auf der Straße angesprochen. Felix ist regelmäßig an die Grenze gefahren. Auch ihm wurde hier Crystal Meth angeboten. Darüber hinaus ist Crystal verglichen mit anderen Drogen wie Heroin recht billig. Um das Geld für die Droge zu bekommen, hat Felix auch geklaut.
1: Das Geld von den Eltern oder so, irgendwann zieht man dann aus und dann besorgt man sich das Zeug natürlich dann alleine und verkauft es dann natürlich, um seinen eigenen Konsum zu finanzieren.
0: In Leipzig sind besonders der Bereich um den Hauptbahnhof und die Eisenbahnstraße Hotspots für das Drogengeschäft. Das zeigt die Kriminalstatistik 2016 der Polizei Leipzig. Denn dort gab es in den vergangenen Jahren die meisten Rauschgiftdelikte. Im Jahr 2016 waren das fast 2500. Das sind 15% mehr als noch im Vorjahr. Für Großdealer ist der Vertrieb von Crystal besonders gewinnbringend. Denn durch den Verkauf können sie schnell eine Menge Geld verdienen. Ein Grund dafür ist, dass die Droge schnell abhängig mache. Das ist zumindest in den vergangenen Jahren in diversen Medien, wie der Berliner Zeitung oder auch der Welt, immer wieder berichtet worden. Dass man das jedoch anders betrachten muss, kritisiert Uwe Wicher.
2: Wie schnell man abhängig wird, das hängt nicht nur von der Substanz ab. Das ist oftmals ein Denkfehler. Der Denkfehler findet auch statt, wenn wir einteilen in weiche und harte Drogen. Die Droge ist durchaus für unterschiedliche Menschen in unterschiedlichen Lebenssituationen unterschiedlich schnell abhängigkeitsmachend. Bei Crystal ist es schon so, dass Crystal rein physiologisch recht heftig ins Hirn einwirkt und da es eine schnelle Abhängigkeitsentwicklung gibt. Ob das einmal ist oder zweimal oder dreimal oder fünfmal, das hängt dann von dem Menschen ab.
0: Eine Sucht setzt sich einerseits immer aus der geistigen Abhängigkeit und andererseits aus der körperlichen Abhängigkeit zusammen. Die körperliche stellt sich meist nach der geistigen ein. So war es auch bei Felix. Anfangs war es das Gefühl, auf Crystal zu sein. Das brachte ihn dazu, immer wieder zu der Droge zu greifen. Er war viel unterwegs, auf Partys und lernte viele neue Leute kennen. Nach dem Konsum steigen zunächst Blutdruck und Puls an. Das Herz rast. Darauf folgt das sogenannte High. Der Konsument fühlt sich anderen Menschen gegenüber extrem überlegen. Er verliert den Realitätsbezug, sodass sonst scheinbar langweilige Gegenstände oder Tätigkeiten plötzlich das Spannendste auf der Welt werden. Bedürfnisse wie Essen oder Schlafen werden unterdrückt. Dafür sorgen bestimmte Botenstoffe im Gehirn, die verstärkt ausgeschüttet werden. Viele Abhängige verdrängen durch den Konsum Probleme. Auf lange Zeit gesehen verändern sich jedoch die Nervenstrukturen im Gehirn. Dadurch entsteht ein sogenannter Suchtdruck. Der Körper braucht die Droge, damit er funktioniert. Ansonsten werden die Abhängigen unruhig, gereizt und erleiden Schlafstörungen. Eine Sucht entstehe jedoch nicht von heute auf morgen, so Uwe Wicher.
2: Das ist eine schleichende Entwicklung. Das fängt nicht am Samstagabend an, und am Sonntagmorgen, wups, hat sich die ganze Welt verändert. Sondern langsam aber sicher verschiebt sich der Fokus des Lebens.
0: Frühere Ziele wie ein gutes Abitur zu machen oder Hobbys geraten in den Hintergrund. Stattdessen rücken die Droge und der Konsum in den Vordergrund. Einstige gute Freunde, die dem Konsum gegenüber kritisch sind, verschwinden aus dem Freundeskreis. Ihre Stelle nehmen dahingegen häufig Leute ein, die ebenfalls konsumieren. Auch Felix wurde bewusst, dass er sich mit den falschen Leuten eingelassen hat. Für ihn konnte es so nicht weitergehen. Er beschließt, einen Entzug zu machen. Seit knapp einem Jahr ist er nun clean. Dennoch sei der Gedanke an die Droge in gewissen Situationen immer noch da.
1: Wenn du denkst, ja, wie geht's jetzt weiter wieder mit mir und so, da machst du dir halt auch Gedanken wieder darüber, ja, das irgendwie zu verdrängen. Also eigentlich denkt man da nur in den Konsum, um diese negativen Gefühle einfach verdrängen wieder zu wollen. Eigentlich ist aber das Richtige zu tun, ja, man sucht sich Hilfe dann und spricht darüber und sucht sich natürlich kleine Schritte und macht sich kleine Pläne, wie man das wieder halt gebogen kriegt. Und jetzt nicht wieder auf die Droge zurückgreifen. Aber es kann natürlich auch schwer werden, ja.
0: Während der Therapie ist es ohne große Probleme möglich, clean zu bleiben. Doch je mehr Freiraum die Betroffenen nach und nach zurückerlangen, desto schwerer wird es. Für Felix wird es vor allem kompliziert, wenn er an seine Zukunft denkt. Vor kurzem hat er sich für eine Wohnung beworben. Dass er sie im Endeffekt nicht bekommen hat, war für ihn wieder ein Rückschlag. Früher hätte er wieder zu Crystal gegriffen. Damit das nicht passiert, arbeitet Uwe Wischer mit seinen Patienten daran, sich im Leben neu zu orientieren. Stück für Stück lernen sie, sich kleine Ziele zu setzen. Wischer zeigt ihnen, wie sie anders mit Problemen umgehen können. Wichtig sei vor allem, dass dem Leben der Drogenabhängigen wieder ein Sinn abseits der Droge gegeben wird. Dennoch rutschen einige wieder ab.
2: Nach einem Jahr ist ein Drittel der Menschen, die eine Behandlung durchlaufen haben, abstinent. Bei einem Drittel, wir nennen das so Stolper-Clean. Also das funktioniert die meiste Zeit, aber hier und da hat es schon mal wieder einen kleinen Ausrutscher gegeben. Man konnte sich aber wieder fangen. Da sollte man was tun. Und das letzte Drittel, was wir jetzt noch übrig haben, bei dem ist es wieder so wie vorher.
0: Damit Menschen gar nicht erst in eine Sucht abrutschen, investiert die Stadt Leipzig immer mehr in Drogenpräventionsprogramme. Angaben des Suchtberichts 2017 zufolge gibt es immer mehr Projekte zur Vorsorge. Zum Beispiel das Projekt Drahtseil von der Diakonie. 2014 gab es knapp 250 Angebote zur Suchtprävention. In den folgenden zwei Jahren sind 100 weitere Projekte dazugekommen. Auch in den Medien hat das Thema Crystal Meth hohen Anklang gefunden. Es ist in den vergangenen Jahren immer mehr auf das Problem Sachsens mit der Droge eingegangen worden. An dieser Stelle jedoch weist Uwe Wischer auf einen weiteren wichtigen Punkt hin.
2: Ich sehe das Problem eher darin, wenn wir uns alle auf Crystal fokussieren, dann vergessen wir, dass andere Drogen ein genauso großes Gefährdungspotenzial haben. Also Cannabis ist eine Droge, die sehr, sehr gefährlich ist. Alkohol ist eine Droge, die sehr, sehr gefährlich ist. Die meisten Menschen, die aufgrund eines Substanzmissbrauchs sterben, sterben anhand von Alkohol. Das hat natürlich auch was damit zu tun, dass es viel mehr Menschen gibt, die Alkohol trinken als so. Aber es macht keinen Sinn, Drogen nach Gefährlichkeit einzuordnen, sondern auf einer gewissen Ebene macht es eher Sinn, nach Konsummustern zu gucken.
0: Für Felix ist es im Nachhinein vor allem wichtig, dass man sich in Sachen Drogenkonsum immer genau hinterfragt, was die Konsequenzen sein könnten. Sei es nun ein Glas Wein oder eine Line Crystal. Vor allem muss aber darüber nachgedacht werden, ob der Konsum der richtige Weg ist. Sobald man versucht, sich durch das Konsumieren von Problemen abzulenken, ist er es aus Sicht von Felix definitiv nicht.
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1: Und bei uns geht's jetzt um etwas, das in Leipzig eigentlich ziemlich stinknormal ist. Ein veganer Pizzaladen nämlich. Aber beim Pizza Lab im Leipziger Westen, da gibt's eine Besonderheit. Niemand macht damit Profit. Alles, was über die Selbsterhaltung hinausgeht, das wird direkt für verschiedenste Zwecke gespendet. Und wer dort arbeitet, der tut das auch nicht für Geld, sondern ganz freiwillig. Mephisto 97.6-Redakteurin Svea Toll, die war für uns mal bei einem Pizza Lab-Event unterwegs und hat sich unterhalten mit Volunteers und Gästen.
2: Abends ist die Georg-Schwarz-Straße im Leipziger Westen ein lebhafter Ort. Aus dem Pizza Lab dringen Stimmen und ausgelassene Musik. In Reagenzgläsern und Flaschen im Schaufenster brodeln bunte Flüssigkeiten. In der offenen Küche schieben Volunteers, die teilweise gerade erst angelernt wurden, Pizzen in den Ofen. Freiwillige, die schon länger dabei sind, haben seit der Eröffnung ein Hin und Her erlebt. Ishvan war bei den Schließungspartys dabei, die ein Abschluss sein sollten, letztendlich aber ein Auftakt zur neuen Ära waren. Er erzählt, wie sich das Pizza Lab halten konnte.
3: Am Anfang für ein Jahr war Pizza Lab eine GmbH und als es aufgegeben wurde, wurden ein paar Mails herumgeschickt und es haben sich sehr viele Leute gefunden, die so begeistert von dem Pizza Lab waren, dass sie es vorgeschlagen haben als freiwillige, als volontierbasierte Organisation, als Verein weiterzuführen. Und seitdem sind wir ständig auf der Suche nach neuen Volunteers und eigentlich finden sich auch immer Leute, die gerne mitmachen würden.
2: Am Leben gehalten wurde das Pizza Lab also von denen, die es unbedingt weiter nutzen wollten. Und das, obwohl sie im Pizza Lab keinen Cent verdienen. Entlohnt wird man mit einer Pizza und einem Getränk pro Schicht. Rio ist relativ neu als Freiwillige im Pizza Lab. Beim Open Mic Event erzählt sie, was sie antreibt.
4: Ich glaube, es ist auch eine ultra coole Ressource oder Privileg, was sie haben, vielleicht, also wenn man jetzt wirklich eine Vision haben möchte, dass man auch Zeit spenden kann und nicht nur Geld und nicht nur Materielles, sondern auch Zeit und dabei profitiert man ja noch selbst, wenn man Spaß hat. Also, ja.
2: Dass es keine Bezahlung dafür gibt, hat für sie sogar eine positive Auswirkung.
4: Ich glaube auch dadurch, dass man es ohne Bezahlung macht, entsteht auch eine ganz andere Arbeitsatmosphäre, eine ganz andere Stimmung und man weiß halt, alle, die da sind, machen es irgendwie auch Spaß oder weil sie denken, das ist für eine gute Sache. Es kreiert einen guten Raum.
2: Dieser freie Raum, der im Pizza Lab entsteht, wird aktuell für Open Mic Events genutzt. MusikerInnen toben sich in allen Genres aus. Gegen Ladenschluss, als die Verstärker schon ausgeschaltet sind, verwandelt sich das Konzert in eine offene Jam Session. Ein gemütlicher, fast familiärer Selbstläufer. Niemand sitzt mehr am eigenen Tisch unter sich. Irgendwie sind alle zusammengeschmolzen, als wären sie gemeinsam hergekommen. Ich bin neugierig und frage die Gäste, warum sie da sind.
5: Ich habe jetzt durch Zufall mitbekommen, dass Pizza Lab wieder Open Stages macht. Da gibt es zum einen super leckere Pizza, vegan, und auch einen Haufen nette Leute. Und deswegen komme ich gerade wieder, so oft es geht, regelmäßig hierher.
2: So etwas höre ich öfter. Es geht um die Zusammenkunft, die Pizza, die entspannte Atmosphäre. Dass niemand daran verdient und Einnahmen gespendet werden, das wissen nur wenige.
5: Ich komme tatsächlich so ein bisschen aus Eigeninteresse her, als Musiker. Man guckt immer, wo man spielen kann und ich habe immer gewusst, dass hier viele Ehrenamtliche sind und wusste aber nie genau so richtig für was.
2: Wofür gespendet wird, das ist immer unterschiedlich. Häufig an Tierrechtsorganisationen, an nachhaltige Projekte, zuletzt aber auch an Betroffene vom Ukraine-Krieg. Der Spendenzweck ändert sich, ähnlich wie die Veranstaltungen, die stattfinden. Über die Jahre gab es von politischen Vorträgen über Sexgeschichten und offenem Vorlesen aus Tagebüchern alles, was man sich so vorstellen kann. Ich frage Ishvan nach der Philosophie hinter dem Laden. Er meint, die sei nicht festgelegt und ständig im Wandel, genau wie die Besetzung der Volunteers. Trotzdem bleibt ein grundlegendes Prinzip gleich. Auf der Website von Pizza Lab blinkt der Schriftzug »Alternatives to Capitalism have to remain visible«. Ich frage, was Pizzenverkaufen mit Antikapitalismus zu tun hat.
3: Also jeder Laden, den man im Kapitalismus findet, der hat einen Zweck und der ist, die Profite für die Eigentümer zu maximieren. Das heißt, alles, was der Laden über die Miete hinaus, über die Energiekosten hinaus, über die Gehälter hinaus generiert, muss an die Eigentümer fließen und auf das wird es auch optimiert. Das heißt, die Läden sind nicht wirklich für die Menschen da.
2: In Vereinen wie dem Pizza Lab hingegen werde so gewirtschaftet, dass nur Selbsterhaltungskosten wie Miete und Einkäufe gedeckt werden müssen.
3: Solange diese Ausgaben gedeckt sind, können wir eigentlich machen, was wir gut finden oder was von der Nachbarschaft benötigt wird.
2: Und darum scheint es den Volunteers und Gästen auch vorrangig zu gehen. Um den Ort selbst, um die Bedürfnisse der Menschen, die ihn besuchen und die Kreativität und Motivation derer, die ihn am Leben halten. Solange es Menschen gibt, die Lust haben, ihre Zeit zu spenden, wird das Pizza Lab weiter geöffnet sein oder Schließungspartys feiern, um wieder in eine neue Richtung aufzubrechen.
1: Svea Toll hat für uns einen Abend im Lindenauer Pizza Lab verbracht. Denn wer jetzt Lust auf eine vegane Pizza bekommen hat, der kann donnerstags immer ab 18 Uhr hingehen. Kleiner Tipp, die Öffnungszeiten, die auf der Website stehen, die sind nicht mehr ganz aktuell. Also Donnerstag ab 18 Uhr.
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1: Was ist eigentlich euer Lieblingsschimpfwort? Vielleicht Arschloch oder Wichser oder Fotze?
2: Bikini Grey und der ist ein bisschen zu knapp, denn ich bin offiziell die allergrößte Fotze der Stadt.
1: Ja, so sagt es Ikimel in ihrem Song Bikini Grell und das polarisiert.

0: kritisiert. Eine Frau, die sich selber als Fotze bezeichnet, ist das nicht mega erniedrigend? Warum eignen sich Ikimel und andere Flinter-Artists ausgerechnet diesen abwertenden Begriff an und feiern sich dabei noch selbst? Unsere Musikredakteurin Luise Herzog hat sich den Begriff Fotze mal genauer angeschaut und kommentiert.
1: Wer das Wort Fotze ungern hört, sollte jetzt besser abschalten. Denn, kleiner Disclaimer, es wird jetzt sehr oft vorkommen. Aber mal von ganz vorne. Ich habe das Wort Fotze wahrscheinlich das erste Mal in der 8. Klasse gehört. Auf dem Heimweg von der Schule habe ich auf meinem MP3-Player oft Casey Rebel, Jizzes oder Sido laufen lassen. Mackermucke. Das hat irgendwie Spaß gemacht, sich groß und stark zu fühlen. Was ich dabei nicht gemerkt habe, ein ziemlich großer Teil der Texte war eigentlich pure Misogynie, also Frauenhass. Dauernd vielen Wörter wie Hure, Schlampe, Nutte oder eben Fotze. Hinterfragt habe ich das aber erstmal nicht. Ich habe sogar selbst auf Fotze gesagt. Manchmal war die unfreundliche Kassiererin eine Fotze oder auch mal meine Mathelehrerin. Es war einfach das Verletzendste, was man über eine Frau sagen konnte. Aber warum wirkte der Begriff damals eigentlich so mächtig? Das ist auf jeden Fall kein Zufall. Fotze ist ein Synonym für die Vulva. Surprise. Die genaue Herkunft des Wortes ist nicht ganz eindeutig, aber klar ist, es existiert seit dem Mittelalter. Zum Schimpfwort wurde es erst später. Und wie Hure, Schlampe oder Nutte taucht es im Deutschrap gern als abwertende Bezeichnung für Frauen auf. Das Wort Fotze nimmt dabei einen besonderen Platz ein. Hier wird nicht nur eine Frau persönlich angegriffen. Dadurch, dass der Begriff ein Synonym für die Vulva ist und als Beleidigung genutzt wird, werden alle Menschen mit Vulva kategorisch abgewertet. Du hast eine Vulva, du bist eine Fotze. Seit einigen Jahren findet im Flinter-Rap eine Gegenbewegung statt. Ein Reclaiming des Wortes Fotze und damit eine bewusste Selbstaneignung. Die diskriminierende Wirkung des Begriffs wird damit entmachtet. Feministin sein und Fotze sagen? Kein Widerspruch mehr. Eher das Gegenteil. Ein Beispiel und für viele der Anfang war dabei das Rap-Duo Sixten. Das Duo aus Juju und Nura rappt in Songs wie Jetzt sind die Fotzen wieder da oder Fotzen im Club über Partynächte mit den Girls. Sie benutzen die Fotzen einfach als Synonym für die Mädels. Auf einmal steht das Wort für Partygirls, die sich gegenseitig die Haare halten, wenn eine kotzt und zusammen Männer im Club anpöbeln. Sixten schafft mit dem Wort Fotzen Zusammenhalt, Gemeinschaft, Schwesternschaft. Und das kam richtig gut an. Als meine Schwester mir das erste Mal ein Musikvideo von den beiden zeigte, war ich ziemlich sprachlos. Und ehrlich gesagt auch ein bisschen perplex. Es fühlte sich fast verboten an, zwei Frauen zuzuhören, die mit diesen vulgären Wörtern um sich werfen, wie es eigentlich sonst nur Männer tun. Ab da habe ich lieber Sixten beim Pöbeln zugehört, statt irgendwelchen Männern, zu denen ich eigentlich eh nie relaten konnte. Die absolute Masterin des Fotzen-Raps und brandaktuell ist aber Ikimel, die ihr Debütalbum sogar Fotze genannt hat. In all caps, eine Kampfansage. Und der Titel hält, was er verspricht. Man kann sich vor Fotzen wirklich kaum retten. Natürlich kommt diese neue Verwendung des Wortes nicht bei allen gut an. Viele finden Ikimels Musik entsetzlich und rückschrittig. Manche werfen ihr vor, sie würde Männerhass verbreiten. Andere sagen, sie spiegelt Männern nur das wider, was Frauen schon immer erlebt haben. Eins ist auf jeden Fall klar, Reclaim hin oder her. Unpolitisch oder sogar neutral wird der Begriff Fotze nie sein. Es werden auch die bleiben, die ihn als Beleidigung und Herabsetzung sehen und ihn auch weiterhin so verwenden. Misogynie verschwindet natürlich nicht dadurch, dass man sich das Wort Fotze aneignet. Wer hätte das gedacht? Darum geht es aber auch gar nicht. Es geht vielmehr darum, den Begriff zurückzuholen, ihn neu zu konnotieren und ihn als Mittel der Selbstermächtigung zu nutzen. Bei mir hat das auf jeden Fall funktioniert. Trotzdem macht, wie bei anderen Dingen auch, der Ton die Musik. Von Männern will ich nämlich trotzdem nicht Fotze genannt werden. Natürlich ist die eigene Sprache auch jedem selbst überlassen und man muss sich den Begriff nicht aneignen. Ich finde es aber wichtig, dass es die Bewegung gibt. Also stay fotzig.
0: Ja, stay fotzig, sagt Luise Herzog in einem Kommentar zum Begriff Fotze im Deutschrap.
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1: Der Traum begann kurz vor Sonnenuntergang Ende August. Also nicht in echt, sondern im Traum. Ich fuhr mit meinem Rad einen mir sehr vertrauten, in orange-goldenes Licht getauchten Waldweg entlang. Völlig entspannt und auf des Lichtes ein wenig schmachtend. Ja, das könnte jetzt natürlich auch der Anfang einer romantischen Liebesschnulze sein, aber ich glaube, innig heiße Liebe ließ mich damals völlig kalt. Wie ich also diesen leuchtend warmen Waldweg entlang fahre, sehe ich am Ende des Weges einen mir sehr vertrauten hölzernen Wegweiser, auf dem steht Wrangelsburg 4 Kilometer. Wir befinden uns übrigens in ostvorpommerschen Wäldern, sollte Ihnen der Ortsname nicht geläufig sein. An sich sah alles aus wie immer, aber etwas war falsch. Je näher ich dem Wegweiser kam, desto größer wuchs ein Schatten an, der sich von rechts doch außerhalb meines Blickfeldes dem Wegweiser näherte. In Kombination mit den sich nähernden Schatten vernahm man, also ich, ein dumpfes Vibrieren des Waldbodens. Etwas war noch ungewöhnlich, denn ein Geräusch wie kratzende Geigen wurde laut. Das, was man nie im Wald vernehmen würde. Es klang wie eine heisere Jungzige im Stimmbruch, die versucht, die C-Dur-Tonleiter rauf und runter zu singen, aber zwei Oktaven höher und dabei ständig die falschen Töne treffend. Der sich langsam manifestierende Schatten nahm vor meinem inneren Auge mehr und mehr die Form eines riesigen Tyrannosaurus Rexes an. Ein Vieh, dem ich laut Jurassic Park niemals mit meinem Fahrrad entkommen könnte. Lüstern, sabbernd, geifernd und seinem Blutdurst unterlegen bog er um die Ecke, um diesen mit jungem, süßen Menschenblut zu stillen. Doch zu meinem Glück hatte das Biest nur ein Bein. Es wäre also deutlich langsamer vorangekommen als ich. Ich schwang mich also voller Angst auf mein Rad, machte Kehrt und brauste davon. Doch wie so oft in solchen Träumen kann man in die Pedale treten, so kräftig und schnell man auch will. Man kommt einfach nicht vom Fleck. Als hätte die Gefahr eine Angel nach einem ausgeworfen und kurbelte ganz genüsslich die Sehne auf die Angelrolle, während man selbst von Todesangst gepeinigt sich die Seele aus dem Leib strampelt, doch ohne sichtlichen Erfolg. Ich pedalierte mich also völlig müde, während diese abscheuliche Kreatur immer näher kam. Näher und näher. Doch bevor mich der T-Rex zu fassen bekam, sprang ich vom Rad direkt in dichtes Unterholz von jungen Nadelbäumen und Farn, wälzte mich tiefer hinein und blieb wie eine Muschel still liegen. Ich hörte das Biest schnauben und schnüffeln. Ich sah, wie sein Bein 3 Meter vor mir erschien und hoffte, flehte inständig, dass mich diese Kreatur nicht fand. Ich hatte Glück. Und sie zog unverrichteter Dinge von dannen, blieb aber immer in der Nähe, denn ich hörte ihr Schnauben und spürte das Beben der Erde unter ihrem stampfenden Schritt weiterhin.

Trotz meines Hoffens entfernte sich der T-Rex nicht von meinem Versteck. Aber ich konnte dort nicht verweilen, denn früher oder später hätte mich dieses Ungetüm doch gefunden und verspeist. Ich musste ihm also voll und ganz entkommen. Ich kroch langsam und lauschend durch den Pfad, immer darauf bedacht, keinen Mucks zu machen. Inzwischen war die Sonne untergegangen und die blaue Stunde verstrichen. Zudem ist es im Wald immer dunkler als draußen. Ich wusste leider auch nicht, wo genau ich in der Eile mein Fahrrad hingeworfen hatte. Ich musste also einen Moment abpassen, in dem der Saurier weg vom Weg war, um genügend Zeit zu haben, mein Fahrrad zu finden. Tatsächlich gab es diesen Moment und ich schlich vorsichtig und in geduckter Haltung auf den Weg. Nicht weit von mir im Wald vernahm ich das Schnauben und Scharren des Untiers, das sich nun offenbar im Unterholz zu schaffen machte, wo ich bis vor kurzem lag. Doch glücklicherweise entdeckte ich mein Fahrrad nicht weit von mir und schaffte es, mich aus dem Staub zu machen, in Richtung unseres alten Fachwerkhauses. Dort angekommen, wollte ich gerade mein Fahrrad in den Schuppen bringen, um schnellstmöglich im Haus zu verschwinden, als ein gewaltiger Kopf schon um die Hausecke lugte, direkt in meine Richtung. Vor Angst erstarrt blieb ich reglos stehen. Doch das brachte mir nichts, denn das Biest hatte mich bereits entdeckt und war drauf und dran, um die Hausecke zu springen, direkt auf mich zu. Glücklicherweise hatte ich mein Fahrrad noch nicht in den Schuppen gebracht, konnte mich im letzten Moment draufschwingen und davonfahren. Nicht wissend, wo ich hin sollte, fuhr ich erstmal weg in Richtung der Erstaufforstung, einer umzäunten Waldfläche, auf der fast nur 8- bis 10-jährige Kiefern wuchsen. Inzwischen war es komplett dunkel, nur der Mond erleuchtete den Waldweg. Ich fuhr panisch und außer Atem zu eben dieser Waldfläche. Nebel bedeckte nun die Wege. Die Schwaden schwebten etwa auf Kniehöhe, was die ganze Situation noch unheimlicher machte. Zudem war auch nichts mehr von dem T-Rex zu hören, doch irgendwoher wusste ich, dass er wusste, wo ich war. Es würde wohl nur eine kurze Weile dauern, bis er mich gefunden hatte. Ich musste also weiter. Der Waldweg war zu offen und zu gefährlich. Ich wäre viel zu leicht sichtbar gewesen. Ich öffnete also den Maschendrahtzaun und schob mein Fahrrad hindurch. Ich musste zu einem Ort, wo Menschen lebten, die mir vielleicht Schutz bieten konnten, denn meine Eltern waren nicht zu Hause. Und abgesehen davon war da auch gerade der Tyrannosaurus. Ich schob mein Fahrrad also durch das Dickicht von Nadelbäumen und Gestrüpp in der Hoffnung, ich könnte die Gefahr abschütteln. Doch bereits im Traum war mir klar, dass das nicht möglich war. Aus irgendeinem Baum hörte ich einen Waldkauz rufen und mir lief ein eisiger Schauer über den Rücken, vom Nacken bis zum Hintern. Aber ich durfte nicht stehen bleiben, denn dadurch wurde der Vorsprung, den ich zum Ungeheuer hatte, immer kleiner. Im Zwielicht sah ich über einem nahegelegenen Teich eine Schar Krähen kreisen, die wohl nur darauf warteten, dass das Urmonster Knochen und Fleischreste meines zerfetzten Körpers übrig ließ. Aber ich ließ mich trotz großer Angst nicht weiter beirren, stieg ob des eben gewordenen Weges auf mein Fahrrad und fuhr nun letztlich doch in Richtung Wrangelsburg. Der Weg dorthin führte mich über Berge und tiefe Schluchten, die mein Gehirn mitten in die sonst flache, von Brachflächen und Waldstücken übersäte Landschaft hineinprojiziert hatte. Als ich über einen Baumstamm fuhr, der über eine relativ kleine Schlucht führte, vernahm ich ein markerschütterndes Gebrüll unter mir, das mir das Blut in den Adern gefrieren ließ. Als ich einen kurzen Blick nach unten warf, hätte ich beinahe das Gleichgewicht verloren und wäre hinabgestürzt. Doch das hätte mein Ende bedeutet. Denn wie hätte es anders sein können, sah ich vor Schreck gebannt erneut das Raubtier. Keifend und sabbernd sprang es mit seinem einen Bein in die Höhe und biss mit seinem gewaltigen Kiefer ein tiefes Loch in den Baumstamm, als wäre er weich wie Schmelzkäse. Ich konnte mich glücklicherweise samt meinem Fahrrad auf sicheren Boden flüchten, bevor der Baumstamm in die Tiefe stürzte. An diesem Punkt wurde mir wieder vor Augen geführt, dass von Anfang an klar war, dass mich der T-Rex am Ende des Traumes fressen würde. Egal, wie sehr ich auch versuchte, ihm zu entkommen. Aber für Resignation war meine Angst zu groß. Ich schwang mich auf mein Rad und fuhr von Panik getrieben noch schneller. Ich hoffte inständig, dass der Saurier in der Schlucht stecken blieb. Aber so war es nie. Das Ungeheuer taucht nämlich immer in dem Moment wieder auf, in dem man es am wenigsten erwartet, egal ob es unrealistisch ist oder nicht. Dementsprechend war der Gedanke, es könnte nicht mehr aus der Schlucht heraus, undenkbar. Nach stundenlangem Irren durch Feld und Flur, Wald und Nebel, mitten in der Nacht, erreichte ich beim Morgengrauen das Dorf Wrangelsburg, obwohl es wie am Anfang nur 4 Kilometer, maximal 5, vom Ursprungsort entfernt war. Ich irrte also durch die psychischen Tiefen meines ängstlichen Hirnes und nicht über reale Waldwege. Mein Zielort sah im Traum anders aus als in der Wirklichkeit. Wie es in Träumen jeglicher Art ist, kennt man den Namen des Ortes und bewegt sich dort, als kenne man ihn in- und auswendig, obwohl er völlig anders aussieht als in der Wahrheit. Ich lief also durch die Straßen des Dorfes auf der Suche nach einem Ort, an dem ich mich gut verstecken könnte. Doch plötzlich vernahm ich wieder ein wütendes Gebrüll und lautes Stampfen, das den Boden erzittern ließ. Ich wusste, der Schrecken war nun auch hier angekommen. Ich ließ mein Fahrrad einfach liegen, wo es war, denn es gab kein Entkommen mehr. Nur die Hoffnung, nicht gefunden und gefressen zu werden. Ich rannte über Kopfsteinpflaster hin zu einer alten Scheune, wo ich mich zwischen Heuballen versteckte. Als ich mich dort umsah, sah ich ein Mädchen in meinem Alter, das sich dort ebenfalls ob der drohenden Gefahr versteckte. Als das Trampeln und Gebrüll dort draußen plötzlich verstummte, horchten wir auf und krochen langsam aus unserem Versteck, um uns einen Blick über die Lage zu verschaffen. Ein schwerer Fehler. Denn plötzlich wurde unter lautem Tösen das Dach der Scheune aufgerissen.

0: Wir blickten in die gelb leuchtenden Augen des Monsters. Es ließ uns keine Möglichkeit zu handeln, denn sein Maul schnellte auf unsere vor Schreck gelebten Körper zu. Ehe ich irgendetwas anderes vernehmen konnte, hörte ich den schrillen, unerträglichen Todesschrei des Mädchens und sah, wie ihr Körper zwischen den Zähnen des Untiers zermalmt wurde. Ich wollte mir die Augen zuhalten, um nicht sehen zu müssen. Doch meine Arme waren gelähmt. Ein Schwall dunklen Blutes klatschte auf den Boden vor meinen Füßen. Das war das Letzte, was ich sah, bevor mir schwarz vor Augen wurde und ich von Übelkeit erfüllt in der Schwärze der Nacht in meinem Bett erwachte.
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0: Wie geil.
1: Was ist denn da so lustig?
0: Bitte? Oh, nichts.
2: Die Jugend heutzutage. Bestimmt irgend so ein TikTok. Schlimm, schlimm.
0: Nein. Ah!
1: Also, junge Dame, jetzt ist aber mal langsam gut.
0: Ich bitte vielmals um Verzeihung.
2: Zeigen Sie mal her, was hören Sie denn da? Ein Hörkunst-Podcast? Was ist denn das?
0: Ganz viele verschiedene kurze Hörspiele. Spannend, witzig, tiefgründig, alles dabei.
1: Ja, als Podcast? Ich dachte, da reden sich die Leute immer nur mundfusselig.
2: Also Hörspiele finde ich interessant.
1: Aber das ist doch kein richtiger Podcast.
0: Natürlich, steht doch da.
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2: Jetzt schalten Sie schon auf laut. Ich will mithören.

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1: Hochsommer. Wie ein uraltes, gleißendes Ungeheuer starrt die Sonne vom Himmel und brät die Bewohner des unbedeutenden, aber bemerkenswerten Planeten Erde. Mehr Leute als sonst sind am Strand, um sich im Licht des Sommers bräunen und garen zu lassen, während ihre Kinder durch die Wellen springen, herumspritzen und Wasserspiele spielen. Nur ein Kind, ein Mädchen von etwa 12 Jahren, hält sich abseits des johlenden Taifuns auf. Ziellos schlendert es an der niedrigen Hafenmauer entlang, die den höher gelegenen Teil der Küste vom Sandstrand trennt. Gedankenverloren lauscht es dem Meer und ist für den Moment sehr zufrieden damit, allein zu sein. Nur ist es das gar nicht, wie es bald herausfinden soll.
2: Komm her, kleines Fleischwesen.
1: Das Mädchen blickt sich um, doch da ist niemand.
2: Gehorche mir! Komm her!
3: Wer ist denn da?
1: In einer Ecke, im Schatten der kleinen Mauer, drückt sich eine unförmige Masse gegen den Stein. Bei näherem Hinsehen sieht sie aus wie eine große Alge oder eine nasse Pflanze aus einem Blumenkübel, die jemand in den Sand geworfen hat. Und sind das an der Seite Tentakel?
3: Hallo? Hat da gerade wer gesprochen? Ist das ein Witz oder so? Wer ist da?
2: Ich bin es. Gib mich auf und bring mich zurück ins Wasser.
3: Ist da ein Lautsprecher drin? Was soll das?
2: Bring mich zum Wasser. Ich befehle es. Gehorche mir.
3: Also, wer immer Sie sind, das ist ziemlich unfreundlich. Sie haben mir gar nichts zu sagen.
2: Meine Warte sollten in der Lage sein, deinen erbärmlichen Geist mit Leichtigkeit zu knechten. Ich muss bereits schwächer sein, als ich dachte.
3: Sie sind doch nicht wirklich ein sprechender Schlickhaufen, oder?
2: Ich bin der Herzog der See, der Gott dieser Sphäre. Und du wirst mir gehorchen.
3: Also, ich bin Sarah.
2: Du wirst mich zurück ins Meer bringen.
3: Haben Sie denn keinen Namen?
2: Du könntest ihn nicht aussprechen.
3: Das sagt Frau Richter auch immer. Meine Deutschlehrerin. Weil ich halt immer lispel und so und sie reagiert immer voll genervt, aber kann ja nicht anders, aber...
2: Verstehe, kleines Säugetier. Du wirst nun meinen Befehlen gehorchen. Gehorche!
3: Wie kommt es überhaupt, dass Sie da liegen?
2: Die Erwärmung des Meeres hat mich aus meinem Schlummer in der tiefsten aller Tiefen erweckt. Ich wusste, meine Zeit ist gekommen. Diese Welt ist endlich reif für die Ernte. Doch als ich mich auf den Fluten erheben wollte, wurde ich an dieses Land gespült. Der Stern dieses Systems brannte machtvoll auf mich herab und entzog mir mehr und mehr meiner Kraft. Ich konnte mich hierher verziehen, doch die Sonne wird mich hier bald finden. Und dann...
3: Trocknen Sie aus.
2: Also sei mir zu Diensten. Bring mich ins Wasser, auf dass ich meine volle Macht wieder erlange.
3: Also, ich kann Ihnen sagen, das mit den Befehlen funktioniert, glaube ich, wirklich gar nicht. Also, wie war das jetzt mit der Ernte?
2: Ich bin die Geißel, die diesen Planeten unterwerfen wird. Seit fremden Äonen schon ist es vorherbestimmt. Dieser Himmelskörper wird seinen vorhergesehenen Platz im Gefüge der Gestirne einnehmen und seine Bewohner werden zittern und brennen und zu todlos schreienden Säulen gefrieren.
3: Okay, was sind Gestirne?
2: Es wird euer aller Ende sein. All euer Wissen wird euch im Stich lassen und all euer Mut vergebens sein, während ihr langsam in eure Hoffnung kocht. Und kein Lebewesen, kein Gott wird euch helfen können, auch Frau Richter nicht.
3: Aber all das wird ja nun nicht passieren. Sie vertrocknen ja.
2: Ich muss nur zurück ins Wasser.
3: Und wenn ich auf Sie höre, lassen Sie uns dann leben? Und wer Sie lügen?
2: Ich bin ein Gott. So schwach, dass ich mich dazu herablassen würde, die Wahrheit zu verdrehen, werde ich niemals sein. Euer Schicksal ist unabwendbar.
3: Unabwendbar?
2: Das bedeutet, es ist nicht zu ändern. Du und alle anderen Menschen werden leiden.
3: Dann mache ich es nicht. Aber ich finde gut, dass Sie so ehrlich sind. Hey, kann ich Sie Rumpel nennen?
2: Rumpel?
3: Sie erinnern mich irgendwie an Rumpel aus der Sesamstraße. Naja, ein bisschen. Also, wäre das okay?
2: Es ist bedeutungslos.
3: Also, ja. Aber sagen Sie mal, Rumpel, warum wollen Sie die Erde zerstören? Das ist voll... Naja, ich lebe hier.
2: Ich werde die Erde nicht zerstören. Und es ist auch nicht mein Ziel, deine Spezies zu vernichten, kleine Primatin. Doch ihre Bewohner werden zwangsläufig meinem Plan zum Opfer fallen, schwach wie sie sind.
3: Aber warum?
2: Weil das Schicksal des Universums sich erfüllen muss.
3: Welches Schicksal?
2: Ich bin der Letzte meiner Art. Alle Angehörigen meines Geschlechts haben sich zwischen den Sternen aufgelöst. Ich bin als einziger übrig.
3: Wie traurig. Das klingt sehr einsam.
2: Ich kann sie zurückbringen. Jeden Einzelnen. Doch ich muss dafür eine Konstellation aus Sternen und Planeten schaffen, der dieser Felsen meine Ruhestätte für 1 Milliarde Jahre zum Opfer fallen muss. Wäre ich nicht so schwach.
3: Das tut mir leid. Ich fühle mich auch oft alleine.
2: Du hast nur 8 Milliarden deiner Art auf diesem Planeten.
3: Ja, aber die mögen mich nicht. Und ich mag sie auch nicht. Weil sie sich immer über mich lustig machen. Weil ich lispe und alles.
2: Dein Sprachfehler ist unbedeutend.
3: Danke. Das ist voll lieb. Aber die meisten sehen das anders. Und ich habe schon so viel trainiert. Und trotzdem kriege ich es nicht raus. Ich kann ja noch nicht mal richtig meinen Namen sagen.
2: Dann zerquetscht deine Feinde.
3: Ja, Mann, wie denn, Rumpel? Ich bin 12. Nein, ich sollte einfach irgendwie selbstbewusster werden. Ist nur schwerer, als es aussieht. Ich meine, ich bin halt nichts Besonderes.
2: Du befindest dich in der Präsenz eines lebenden Gottes. Kein Mensch kann das von sich behaupten.
3: Stimmt, das ist ziemlich cool. Aber du stirbst.
2: Es ist der Lauf der Dinge, kleiner Mensch.
3: Es ist trotzdem irgendwie traurig. Auch wenn sie alles vernichten wollen, was ich kenne.
2: Es ist bedeutungslos.
3: Nein, nein, es ist nicht. Wissen Sie, mein großer Traum ist es, Ärztin zu werden. Ich will Leuten helfen, weil ich glaube, dass ich das kann. Aber wenn ich sie jetzt sterben lasse... Den letzten ihrer Art? Halten Sie sich fest.
2: Was tust du? Bringst du mich zurück in die Sonne?
3: Ich bringe sie ins Wasser.
2: Aber wenn du mir hilfst, wenn ich meine Macht wieder erlange, bedrohe ich deine gesamte Existenz, deine ganze Spezies.
3: Wenn ich ihnen nicht helfe, sterben sie.
1: Nachdem das Wesen aus Schlamm und Schlick in den Wellen der kalten Finsternis verschwunden ist, bleibt es für einen Moment ganz still. Selbst die spielenden Kinder halten inne. Dann, plötzlich, doch als hätte sie nie etwas anderes getan, beginnt die See zu schäumen und zu toben. Berghohe Wellen schlagen an die Strandmauer und ein heftiger Wind bricht über die Küste hinein, der Sarah unsanft auf den Rücken wirft. Im Liegen verfolgt sie erschrocken, wie der Himmel über ihr sich blutrot färbt. Die Sonne, indes, wird schwarz wie Teer und ihre Strahlen nehmen die Formen wabernder Fangarme an. Sarah richtet sich auf und wirft einen Blick über die Mauer ins Meer. Unter gleißenden Blitzen und Elmsfeuern bildet sich nun ein Strudel, der sich über den ganzen Horizont ausbreitet. Begleitet vom ohrenbetäubenden Kreischen unirdischer, von fernen Gestirnen stammenden Instrumenten, erhebt sich aus den Fluten eine massige Gestalt. Sie hat keine klare Form, verändert sich ständig, doch sie erfüllt den Himmel wie ein plötzlich gewachsenes Gebirge. Ein riesiges, schwebendes Gebirge aus Schlamm und Schlick. Ein gigantisches, leuchtendes Auge in seiner Mitte öffnet sich und richtet sich auf den Strand, wo eine Menge aus Kindern und Eltern erstarren. Und wo Sarah gerade wieder auf die Beine kommt.
2: Endlich frei und mit all meiner Macht. Das war töricht von dir. Was soll mich nun noch davon abhalten, meinen Plan zu vollenden?
3: Bitte, tun Sie es nicht. Ich weiß, Sie sind einsam, aber wenn Ihre Macht so groß ist, gibt es keine andere Lösung?
2: Du hast mich gerettet, obwohl ich dich nicht dazu gezwungen habe und obwohl du wusstest, was ich bin. Du hast ja keine Ahnung, was du damit angerichtet hast.
3: Das verstehe ich nicht.
2: Ein Akt wie dieser verändert das Schicksal. Du hast unbedacht auf die Wahrscheinlichkeit des Universums geschlagen.
3: Entschuldigung!
2: Nun liegt es an mir, das Gleichgewicht wiederherzustellen. Ich werde mich auf den Grund des Ozeans zurückziehen. Eines Tages werde ich mich wieder erheben. Doch erst, wenn das Geschlecht der Menschen diesen Planeten verlassen oder sich endgültig selbst vernichtet hat.
3: Oh, wirklich? Das, also, danke!
2: Dank mir nicht! Die Zeit ist ein flüchtiges Konzept für mich. Und nun, leb wohl, kleine Sarah.
3: Ich werde sie niemals vergessen, Rumpel!
2: Nein, das wirst du nicht. Dafür sorge ich.
1: Mit diesen Worten senkt sich das riesige Wesen ins Wasser zurück. Der Sturmwind beruhigt sich schnell und Himmel und Sonne nehmen wieder ihr natürliches Aussehen an, während die See sich über dem Gott wieder schließt und sich schlussendlich beruhigt.
3: Ich frag mich, was er damit gemeint hat. Moment, Susi Sandale, super Sache, sesshaft. Sarah, wow, danke, danke, oh Mann.
1: Hochsommer, die Sonne brennt weiter vom Himmel, als sei nichts geschehen. Die Wellen schlagen gegen den Strand. Und auf ihren Decken erholen sich die Menschen langsam von ihrem Schreck. An der Strandmauer, etwas weiter entfernt, schlendert ein Mädchen von etwa 12 Jahren entlang. Fast ist alles genau wie vorher. Aber eben nur fast.
4: Das war Herz aus Schlamm, ein Hörspiel von Johannes Bundemann.
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1: Was hat schon Bedeutung? Alles verliert an Farbe, an Kontur und wird bald verblasst sein. So ist das nun mal. Der Mensch wird geboren, lebt sein Leben und stirbt. Lauf der Dinge. Ein Tier wird geboren, sein kurzes Leben lang gemästet und geschlachtet. Ein Haus wird gebaut. Es ziehen Leute ein und aus. Irgendwann steht es leer und zerfällt. Eine Puppe liegt am Straßenrand. Sie wurde verloren. Das Mädchen, dem sie gehörte, weinte kurz. Aber seit sie eine neue hat, erinnert sie sich nicht mehr an die alte Puppe. Und wenn es regnet, wird sie nass. Nass und bedeutungslos. Aber was hat schon Bedeutung?
2: Hey.
3: Hey.
2: Du siehst traurig aus.
3: Ja?
2: Ja.
3: Ich bin nicht traurig.
2: Hör mal zu. Ein Bestatter kommt in einen schlimmen Unfall, weil er von der Seite von einem LKW gerammt wird. Überall liegen abgetrennte Gliedmaßen herum. Ein Augenzeuge kommt herangelaufen. Hey, ist alles in Ordnung mit Ihnen? Ist er über Sie drüber gefahren? Nee, nur über meine Leiche.
3: Zufrieden?
2: Ja.
3: Hast du Filter?
2: Klar.
3: Danke.
2: Ich bin Memo.
3: Warne.
2: Kommst du?
3: Mhm.
2: Als Kind in einem ostdeutschen Kaff aufzuwachsen, ist echt kein Spaß. Man wird zum Nazi sozialisiert. Sonst kennst du da halt niemanden. Bis ein Typ zu uns in die Klasse kam, ein Türke. Der war mein erster wirklicher Freund. Von den Falschen wurde ich deswegen verprügelt. Später kam ich in Antifa-Kreise, auf jeder Demo mit dabei, hab Steine geschmissen und Scheiße gebaut. Aber die meisten waren da nur, um cool zu sein und sich zu kloppen. Und der Rest war da nur, um sich wichtig zu fühlen und sich zu kloppen. Nach der Schule bin ich dann erstmal nach Berlin. Da habe ich in einer polygamen Pazifistenkommune gelebt, bis meine Flamme doch eifersüchtig wurde. Nebenher immer gejobbt. Kellner, Copyshop, Bierzapfen auf dem Berliner Oktoberfest. Ja, hast richtig gehört, das gibt's. Karten abreißen im Museum. Ein Proletarier im Frack war ich also. Ja, nebenher habe ich an der FU in einer Hochschulgruppe mitgemacht. Irgendwas mit Nachhaltigkeit. Bis mir selbst aufgefallen ist, dass ich da eigentlich nur wegen einer süßen Mitstreiterin hingegangen bin. Sie hat sich für die Bäume und gegen mich entschieden. Mit einem Typen, der irgendwoher Geld hatte, habe ich dann ein Start-up gegründet. Vegane Lebkuchen mit Matcha und so. Als wir insolvent gegangen sind, bin ich nach Krakau gezogen, Cordova. Wieso Krakau? Keine Ahnung. Da habe ich in einem Programmkino gearbeitet, als Projektje. Als ich betrunken durch die Stadt torkelte, bewahrte

0: Okay.
1: Was hat schon Bedeutung? Und ein Samen fliegt vom Wind getragen, aber er kann keine Wurzeln schlagen, sondern geht kaputt. Ein Mann erbt ein Haus voller Schulden. Er nimmt sein Erbe an. Voller Schuldgefühle. Aber ein schlechtes Gewissen macht keine Familie. Nein, ein schlechtes Gewissen macht noch lange keine Familie. Anstand gibt keinen Sinn. Anstand ergibt keinen Sinn. Und wohin geht die Welt, wenn sie feststellt, dass sie nicht geht?
2: Ja, was bleibt uns denn noch anderes übrig, als zu saufen und zu rauchen? Also nicht nur das, ich meine, was bleibt uns noch anderes übrig, als unsere primitivsten Bedürfnisse zu decken? Also essen, trinken,
3: schlafen.
2: Ja, ein Dach über dem Kopf.
3: Bisschen soziale Interaktion.
2: Ja, und eben Dinge, die einfach nur Spaß machen. Ich meine, wieso nicht?
3: Drogen und Sex.
2: Ja.
3: Ich liebe es, MDMA zu nehmen. Ich mag den Glücksrausch und die Ironie darüber, auf welche banale Art und Weise ich ihn erzeugen kann. Und das, was alle Psychokater nennen, man falle in ein tiefes Loch von Emotionslosigkeit.
2: Ich meine, soll man sich überhaupt noch über irgendetwas aufregen? Die Welt ist doch so abgefuckt, die ist so aus den Fugen und es läuft so unnormal viel verkehrt und ungerecht. Aber das ist ja nicht mal mehr eine Überraschung. Das ist jedem klar.
3: Klar.
2: Ja, wieso sollte man sich dann überhaupt noch aufregen über irgendwas?
3: Na, ich weiß es doch auch nicht.
2: Aber was ich mich frage, wie soll man sich dann überhaupt verhalten? Weißt du, wie soll ich Leuten gegenübertreten, die ich gar nicht kenne? Wie soll ich mich entscheiden, wenn es was zu entscheiden gibt? Weißt du?
3: Oh Gott, Memo, du bist ja süß. Wieso machst du dir über sowas Gedanken?
2: Naja, ist doch ganz normal.
3: Nein, scheiß drauf.
2: Aber das macht.
3: Scheiß drauf. Hm. Warst du schon mal nah am Tod?
2: Naja, ich wurde schon mal um ein Haar überfahren.
3: Nein, nee, nee. Ich meine, ob du schon mal mit deiner kleinen Existenz komplett am Rand warst. An der Grenze, an dem Punkt, wo der Tod das Naheliegendste ist.
2: Nein.
3: War eine wichtige Erfahrung für mich. Man lernt extrem viel über sich selbst und die gesamte Welt. Hm. Komm.
2: Wohin?
3: Drogen und Sex.
2: Was?
3: Drogen und Sex. Ballern und ficken. Na komm. Hm.
1: Wieso nicht? Ja, wieso denn nicht? Zwei Wochen Urlaub im Jahr, das ist sonst Erfüllung. Oder Enten füttern. Erfüllung ist Egoismus. Also wieso denn bitte nicht? Und um wieder ein Ideal zu haben, treibt man neuerdings Sport. Und um wieder ein Ideal zu haben, erfindet man das Abendland. Und um wieder ein Ideal zu haben, hat man auf einmal gar keine Ideale mehr.

0: Ob plötzliche Trennung oder On-Off-Romanze. Viele Promis scheinen sich einfach nicht entscheiden zu können. Doch diese Paare haben es geschafft. Sie sind nach ihrer Beziehungspause sogar verheiratet und glücklicher als je zuvor. Herzogin Kate, 35, musste lange auf ihr Happy End warten. 8 Jahre war sie mit Prinz William, 35, zusammen,
1: Come on, das ist doch so langweilig.
0: Was ist denn nicht langweilig?
1: Du.
0: Du bist süß. Boah, guck mal, hier kann man spenden.
1: Ja? Wofür denn?
0: Schulen in Nigeria.
1: Hm.
0: Hier steht, mit einer Spende von 50 Cent am Tag kann man einem Kind Schule plus ein warmes Mittagessen bezahlen.
1: Ja?
0: Ja.
1: Und jetzt?
0: Wie viel Geld gibst du für Tabak aus?
1: Puh, bestimmt über 50 Cent am Tag.
0: Ertappt.
1: Tja.
0: Warum spenden wir nichts?
1: Weil wir kein Geld haben.
0: Warum rauchen wir dann?
1: Weil's geil ist. Weil wir wollen. Weil wir Bock drauf haben.
0: Nikotin statt Armutsbekämpfung. Meine Suchtbefriedigung ist mein Beitrag für die Welt.

0: Fühlst du mit irgendwem mit?
1: Selten. Das gibt mir die Kraft, mit der Welt fertig zu werden. Fühlst du dich nicht erhaben, wenn du die Bunte liest, weil du weißt, dass du nicht so ein Idiot bist, der das ernsthaft liest? Wenn du dich über die dritte Welt lustig machst? Oder darüber, dass der beschissene Westen eine dritte Welt zulässt?
0: Aber du nimmst ja gar nichts ernst.
1: Na.
0: Nimmst du dich selber ernst?
1: Auch das nicht. Wir leben in einem zynischen Zeitalter. Kann man da überhaupt noch etwas ernst nehmen? Diese Zeit, dieser Ort, dieser Geist, ich lache darüber. Ich scherze sogar über meinen eigenen Unernst.
0: Aber wenn das so ist, also pass auf, ist Zynismus nicht auch eine Abkehr von der Zeit, dem Ort, dem Geist? Wenn dieser nun, also der Zynismus, das Bestimmende, das alles Überschattende dieser Zeit, dieses Ortes, dieses Geistes ist, reproduziert man dann nicht eben das, was man negieren möchte? Also wenn man über alles lacht, besonders darüber, über alles zu lachen, ist man dann kein reaktionäres Arschloch?
1: Was? Ach, nee, komm, vergiss es. Warum sollte man Angst vor dem Tod haben? Der Tod winkt jedem Menschen. Der Tod ist unausweichlich. Jeder muss sterben. Wieso sich also fürchten? Wieso mich schon zu Lebzeiten beeinflussen lassen von etwas, das feststeht?
0: Es ist dann halt vorbei.
1: Ich spaziere oft auf Häuserdächern, ganz am Rand.
0: Als ich fast überfahren worden wäre. Das war kein Zufall. Kein Unfall.
1: Tschüss. Ciao. Ich habe keine Lust mehr.
0: Aber das löst doch nichts. Das ist doch nur feige. Da ist doch mehr.
1: Ach, du bist süß. Nein.
0: Vana, da ist mehr. Lass mich es dir zeigen.

0: Hey, jetzt hör mir mal. Hey, hör mir mal bitte kurz. Hör mir mal bitte kurz zu. Ich will dir was sagen.
1: Ja, mach doch.
0: Komm, reiß dich zusammen, bitte.
1: Ach, komm schon.
0: Also, ich wollte dir nur sagen,
1: wie ernst du klingst. Geht's dir nicht gut?
0: Was? Nein, also, alles gut.
1: Also, wieso der Ernst?
0: Du musst ja nicht alles albern machen, was ich dir mitteilen will, oder?
1: Och.
0: Es ist wichtig.
1: Was? Was kann denn schon wichtig sein?
0: Also, wenn wir das durchziehen.
1: Oh.
0: Ich weiß nicht, ob ich das kann. Weil ich dich... Mann, ich wollte nur, dass du weißt, dass ich dich...
1: Ja, ich weiß.
0: Ja.
1: Ich weiß.
0: Willst du nicht lieber...
1: Du hast es nicht verstanden, oder?
0: Bitte. Bitte lass es uns versuchen. Bitte.
1: Nur über meine Leiche.

0: Ein junger Mann war auf der Suche. Wonach? Er wusste es nicht. Er wollte etwas aus sich machen. Doch, was auch immer er anfing, er wusste nicht wofür. Da traf er eine junge Frau. Die war nicht mehr auf der Suche. Wozu auch? Sie hätte es nicht gewusst. Sie lebten gemeinsam, suchenlos und dachten, dass es gut sei. Wieso? Sie wussten es nicht. Die junge Frau wollte sich doch auf eine letzte Suche begeben. Der junge Mann suchte nicht mit, denn er hatte schon gefunden. Von ihrer Suche kam die junge Frau nicht zurück. Der junge Mann wurde einsam. Er konnte sich nie wieder auf eine Suche machen. Er hätte nicht gewusst, wieso. Er hatte ja schon alles gefunden.
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1: Ursula? Ah, da bist du ja.
2: Ah, guten Abend, Carla.
1: Was machst du da?
2: Ich tippe mir einige Passagen aus diesem Manuskript ab. Reginald will sein Familienbuch bald wiederhaben.
1: Aha. Hast du da heute nicht irgendwas vergessen?
2: Hm?
1: Es muss über den Nachmittag doch schon mehrmals bei dir an der Tür geklopft haben.
2: Ach, Carla, du weißt doch, dass ich nie meine Vordertür benutze. Wenn jemand wirklich etwas von mir will, dann muss er hinten klopfen.
1: Aber ich hatte dir doch extra ein paar Bonbons aus dem Laden mitgebracht, damit du den Kindern was mitgeben kannst.
2: Das süße Zeug ist doch das reinste Gift.
1: Ursula, es ist Halloween.
2: Ja und?
1: Die Kinder erwarten, dass sie etwas von dir mitbekommen. Vorhin war der Norton-Junge bei mir und hat sich gewundert, dass du nicht öffnest, obwohl im Haus Licht brennt.
2: Ach, ich bitte dich. Ich kann mich doch wegen solchem heidnischen Mumpitz nicht den ganzen Tag von der Arbeit ablenken lassen.
1: Ist das denn wirklich so wichtig?
2: Natürlich. Was glaubst du, wie lange ich gebraucht habe, Reginald zu überreden, mir seine Familienchronik auszuleihen? Und sie ist tatsächlich um einiges interessanter, als ich erwartet hätte. Der Stammbaum der Hurts geht bis ins 15. Jahrhundert zurück. Und die ganze Zeit über haben sie hier in Brinstershire gelebt. Das ist Gold für meine Forschungen.
1: Warum? Hatte Reginald denn irgendwelche bekannten Vorfahren?
2: Ja, das nicht. Zumindest nicht auf den ersten Blick. Aber es finden sich immer mal wieder kleine Anekdoten aus der Grafschaftsgeschichte der letzten 500 Jahre. Hast du zum Beispiel gewusst, dass einer deiner Vorfahren zur Zeit der glorreichen Revolution versucht hat, Schweine als Reittiere abzurichten?
1: Du meine Güte!
2: Ja, ein gewisser Ranulph Gardner aus Thornton. Hier. Aber es kommt noch besser. Hier, schau mal. Der Fluch der Dufforts.
1: Wer?
2: Die Dufforts. Das ist der eigentliche Name des Geschlechts der Affords, bevor er über die letzten Jahrhunderte anglisiert wurde.
1: Aha. Ich wusste gar nicht, dass die verflucht sein sollen.
2: Nein, das war mir auch neu. Obwohl, wenn man sich deren Schicksal so anschaut, ihre drei ehemaligen Landsitze sind heute Ruinen. Und die letzten Nachkommen sind nach Amerika ausgewandert. Ganz schön jämmerlich für eine so alte Familie.
1: Und, was ist denn nun der Fluch?
2: Tja, das ist das Problem. Die Erwähnung in Reginalds Buch ist kurz und ziemlich vage. Es geht die Legende, dass auf der alten Familie der Dufforts, nunmehr besser als die Affords von Affords Green bekannt, ein Fluch läge, da sich einst ein Sohn gegen seinen Vater gewandt habe. Der Sohn ist auf ewig verdammt, als Wiederkehrer seine Nachkommen heimzusuchen.
1: Und weiter?
2: Ja, nichts weiter, das ist es ja.
1: Schade.
2: Ja, ich habe mir schon den ganzen Abend den Kopf zerbrochen, wie ich da mehr herausfinden könnte. Die wenigen Quellen, die es über die Geschichte der Gegend gibt, habe ich allesamt in den letzten Jahren zusammengetragen. Und nie ist mir auch nur eine Erwähnung dieses Fluchs untergekommen.
1: Ja, und die Nachkommen kannst du ja auch nicht mehr fragen.
2: Nein. Aber weißt du was? Es gibt jemanden, der unter Umständen etwas darüber wissen könnte.
1: Du meinst doch nicht etwa Dr.
2: Dr. Jeffreys, genau.
1: Oh mein Gott. Ursula, ich finde, das ist wirklich keine gute Idee. Wir können doch nicht einfach einen alten Mann so spät am Abend besuchen. Und das auch noch unangemeldet.
2: Ach, was hast du denn, meine Liebe? Fürchtest du dich etwa?
3: Klopfen. Ich am Südtor. Tu an, dein Nachtkleid. Müssen wir uns zeigen, dass man nicht sieht, wir warten.
4: Ah, guten Abend, die Damen.
2: Dr. Jeffreys, verzeihen Sie die Störung.
4: Ist das nicht Ursula Rivers, zweiter Molar unten rechts überkront und Carla Gardner, erster Prämolar oben links kariös? Es tut mir leid, meine Praxis ist heute geschlossen.
1: Der praktiziert noch?
2: Dr. Jeffreys, wir sind nicht gekommen, um unsere Zähne behandeln zu lassen. Ich bin Lokalhistorikerin, wie Sie vielleicht wissen. und ich würde gerne mit Ihnen über die Efforts sprechen.
4: Ist das so? Was führen Sie im Schilde?
2: Gar nichts. Ich habe in einer alten Chronik vom Fluch der Dufforts gelesen und möchte herausfinden, was es damit auf sich hat.
4: Falls Sie vom Gespenst von Paddingham Hall sprechen, werden wir schnell fertig sein. Aber kommen Sie erstmal rein.
2: Danke.
1: Danke.
2: Das Gespenst von Paddingham Hall? Ich bin mir nicht sicher. In meiner Quelle war von Efforts Green die Rede, wo die Familie lebte, bevor sie Paddingham Hall erbauen ließen.
4: Davon weiß ich nichts. Die Efforts, sowohl der letzte als auch der vorletzte Earl, waren gute Freunde von mir. Aber zugegeben, sie waren ein unglückliches, abergläubisches Völkchen. Dachten doch tatsächlich, in ihrem Herrenhaus spukt es.
2: Ja? Und, tat es das?
4: Natürlich nicht. Das Gespenst von Paddingham Hall war ihr eigener Butler.
2: Ihr Butler?
4: Ihr lebendiger Butler Charles Sinclair. Er war ein so vortreffliches Exemplar seiner Profession, dass er beinahe unsichtbar für sie war. Immer zur Stelle, stets diskret. Wenn sich ein Butler im Hintergrund hält, was er ja sollte, kann es schon mal passieren, dass die Herrschaft vergisst, dass er überhaupt da ist. Die Efforts waren sich seiner Existenz praktisch gar nicht bewusst.
2: Das klingt nicht gerade nach dem, was wir suchen.
4: Dann kann ich Ihnen leider auch nicht weiterhelfen. Wenn Sie mich nun entschuldigen würden, würde ich gern meine Macbeth-Lektüre fortsetzen.
2: Dr. Jeffreys, gibt es denn nicht noch irgendwelche alten Quellen über die Familie?
4: Nicht, dass ich wüsste. Ihre Bibliothek haben Sie damals vollständig veräußert, um Ihre Schulden zu begleichen. Nun denn.
2: Dr. Jeffreys, ist Bankos Geist denn wirklich so viel interessanter als der Fluch der Dufforts?
4: Ach, mir juckte der Daumen schon. Also gut, schauen wir nach.
2: Auf Paddingham Hall? Aber wir können doch nicht einfach...
4: Meine liebe Miss Rivers, wer glauben Sie hat denn die letzten 20 Jahre die Hausschlüssel aufbewahrt?
1: Oh, wäre ich doch bloß daheim geblieben. Jetzt steigen wir auch noch mitten in der Nacht in so ein gruseliges Haus ein.
2: Carla, es besteht doch gar kein Grund, sich Sorgen zu machen. Wovor fürchtest du dich denn? Das Haus wird doch höchstens noch von ein paar Eichhörnchen bewohnt. Oder einem Dachs, der sich eingenistet hat.
1: Und was, wenn doch was an dem Fluch dran ist?
4: So, da wären wir. Miss Rivers, halten Sie bitte mal meine Taschenlampe. Ich muss mit meinem Stock...
2: Oh, mein Gott, Dr. Jeffreys, was ist das?
4: Oh, nur eine Vorkehrung für unerwünschte Besucher.
1: Eine Streitaxt?
4: Kommen Sie, es ist doch nichts passiert.
2: Was für eine Halle. Paddingham Hall muss in seinen Glanzzeiten prächtig ausgesehen haben.
4: In der Tat, doch das ist lang her. Wie Sie sehen, ist die Bibliothek vollkommen leer. Ich glaube aber, mich entfernt zu erinnern, und das muss gute 40, 50 Jahre her sein, dass Lord Effort einmal von einem versteckten Fach in der Wandvertäfelung gesprochen hat.
2: Sie meinen, er hat dort geheime Dokumente versteckt?
4: Ich meine gar nichts, aber es ist eine Möglichkeit. Also, ich würde vorschlagen, wir teilen uns auf. Miss Rivers, Sie bleiben in der Bibliothek. Ich sehe mich im Salon um und Miss Gardner, ja, Sie können ja schon mal oben in den Schlafgemächern anfangen. Wir stoßen dann zu Ihnen.
2: Und worauf sollen wir achten?
4: Das kann ich Ihnen nicht sagen. Ein Luftzug vielleicht, eine Unebenmäßigkeit in der Wand oder im Boden. Wer weiß?
1: Das ist mal wieder so typisch. Da will man einmal einen ruhigen Abend in seinem Cottage verbringen und stattdessen kraxelt man in alten, verlassenen Häusern umher. Ich wette, es wimmelt hier nur so vor Ratten. Und die Spinnenweben. Oh. Und die Lampe ist bestimmt auch schon seit 20 Jahren nicht mehr geputzt. Oh. Was? Das gibt's doch nicht. Ursula? Dr. Jeffreys? Ich glaube, ich habe was gefunden.
2: Wirklich, Carla? Kommen Sie.
4: Miss Rivers, ein alter Mann, ist doch ein Schnellzug.
2: Tatsächlich. Carla, ist das nicht aufregend?
4: Ja, das ist Lord Efforts altes Schlafgemach. Schauen wir doch mal, was wir hier haben. Ein pornografisches Heft von 1936.
2: Oh, oh.
5: Oh je.
4: Ein alter Pokal. Das sieht doch schon besser aus. Und hier. Na, komm raus. Hm. Wenn das mal nichts ist.
5: Ein altes Buch. Meine Güte, das fällt ja bald auseinander. Private Aufzeichnungen Thomas, Lord Effords des zweiten Earl of Draydon.
2: Klingt vielversprechend.
5: Ja, ich muss nur sehr vorsichtig durchblättern. Halt mal die Taschenlampe, bitte.
2: Ja.
5: Ja, schauen wir doch mal. Hier. Der Verrat Sir Roland Dufforts an seinem Vater. Im Jahre 1562
6: begann Sir Roland Dufort mit dem Bau des Herrenhauses in Effort's Green, wie die Örtlichkeit seitdem genannt wird. Die Duforts lebten seit der Zeit Heinrich des Ersten in ihrem Stammsitz Greynor Castle und erarbeiteten sich über die Jahrhunderte ein beträchtliches Vermögen. Zur Zeit der Reformation, so wurde mir von meinem Großvater berichtet, der wiederum Sir Rowlands Urenkel war, kam Zwietracht zwischen Sir Roland und seinem Vater Robert Dufort auf. Robert hielt am katholischen Glauben fest, selbst zu einer Zeit, als dies mit dem Tode bestraft wurde, während sein Sohn ein glühender Anhänger Heinrichs reformierter Kirche wurde. Über Jahre hinweg hielt Sir Roland den Glauben seines Vaters geheim, doch dies brachte zunehmend Unfrieden zwischen sie. Im vierten Jahr der Regentschaft Glorianas, unserer großen Königin Elisabeths, begann Sir Roland mit dem Bau seines eigenen Herrenhauses, während sein Vater auf Greynor Castle verblieb. Darüber, was hernach geschah, herrscht Unklarheit. Es heißt, Sir Francis Walsingham sei es gelungen, Sir Roland zum Verrat seines Vaters zu bewegen. Es existieren jedoch verschiedene Erzählungen, welches Schicksal Sir Robert ereilt haben soll. Manche sagen, er sei in den Brunnen seines eigenen Schlosses geworfen worden. Andere meinen, ihm sei die Flucht nach Frankreich gelungen. Alle Varianten der Geschichte, die ich über meine Vorfahren gehört habe, sind sich jedoch darin einig, dass Lady Anne ihren eigenen Sohn für den Verrat an ihrem Gatten verflucht habe. Es wird erzählt, Sir Roland sei eines Nachts von Fremden gepackt und ebenfalls in den Brunnen Greynor Castles geworfen worden, und seitdem suche er seine Nachfahren heim. Als solcher kann ich aber versichern, dass mir bis heute kein Gespenst meines Vorfahren erschienen ist.
5: Da haben wir's.
4: Überaus interessant.
5: Aber schade. Für all die Geistergeschichten über die Efforts gibt es eine mehr oder weniger logische Erklärung.
4: Tja, Miss Rivers, das sind die Errungenschaften der Aufklärung. Aber wenn Sie wollen, können Sie ja immer noch an den Fluch der Duforts glauben. Auch wenn es keinen Geist gibt, Glück war der Familie nie für lange Zeit beschert.
5: Dr. Jeffreys, meinen Sie wohl, ich könnte diese Memoiren mitnehmen?
4: Ausgeschlossen. Dieses Buch gehört immer noch dem rechtmäßigen Erben Paddingham Halls. Ich verstehe mich nur als Hüter des Anwesens, bis Sir Blake wieder nach England zurückkehrt.
2: Ist er nicht ein großer Rennfahrer drüben in Amerika?
4: Durchaus. Doch es wird gemunkelt, er möchte in sein angestammtes Heim zurückkehren. Also, Miss Rivers, geben Sie mir das Buch. Es kommt dahin zurück, wo wir es gefunden haben. Immerhin wissen Sie ja jetzt, was Sie wissen wollten.
5: Aber...
4: Ich möchte darauf hinweisen, dass Zahnärzte sehr nachtragend sein können.
2: Ursula, das Lächeln auf deinem Gesicht hat doch irgendwas zu bedeuten.
5: Natürlich. Wer hält mich denn davon ab, mich demnächst wieder in das Herrenhaus zu schleichen? Und drohen kann er mir so viel er will. Ich bin ja schon seit Jahren nicht mehr bei ihm in Behandlung.
2: Er hat ein erschreckend gutes Gedächtnis. Aber einfach da wieder einsteigen? Meinst du nicht, er hat da nicht noch ein paar weitere Fallen aufgestellt?
5: Da hast du allerdings recht. Das habe ich nicht bedacht. Wie dem auch sei, eine Sache gibt es noch zu klären.
2: Und die wäre?
5: Ob wirklich jemand in den Brunnen von Greynor Castle geworfen wurde. Anders kann es fast nicht sein. In all den Jahren, die ich mich mit dem Schloss befasst habe, ist mir keine einzige Erwähnung eines Geheimgangs untergekommen, über den Sir Robert hätte fliehen können.
1: Und das willst du jetzt machen? Mitten in der Nacht nach einem 400 Jahre alten Gerippe suchen?
5: Ach, einmal in den Brunnen leuchten sollte reichen. So tief ist er ja, glaube ich, gar nicht.
1: Und? Siehst du da was?
5: Nein. Nein, leider nicht. Das ergibt doch alles keinen Sinn.
1: Vielleicht solltest du einfach nochmal tagsüber einen Blick reinwerfen.
5: Ja.
1: Aber komm mir bloß nicht auf die Idee, jetzt da runter zu klettern.
5: Nein. Ich könnte höchstens Frank mal fragen.
1: Ursula!
5: Ist ja gut.
1: Komm jetzt. Wir frieren uns hier noch den Ast ab. Ich hoffe, ich habe noch etwas Glut im Kamin. Schlafen kann ich heute Nacht sowieso nicht mehr.
5: Ich wohl auch nicht. Wie enttäuschend.
1: Hey, Kopf hoch. Willst du nochmal mit zu mir rüberkommen? Ich habe noch einen Apfelkuchen da.
5: Ja, warum nicht?

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0: Das Osmanische Reich ist im Begriff, in sich zusammenzufallen, Premier. Immer mehr Araber wenden sich von Konstantinopel ab und verfolgen eigene Ziele. Es ist von ungemeiner Wichtigkeit, dass das Vereinigte Königreich bereitsteht, wenn die Karten in Arabien neu gemischt werden, Sir.
1: Sykes, beruhigen Sie sich erstmal etwas. Ein Reich in dieser Größe geht doch nicht von jetzt auf gleich den Bach runter. Ganz im Gegensatz zu diesem hervorragenden Single Malt aus dem Jahr 1823. Ein wahrer Genuss, sag ich Ihnen, ja. Trinken Sie ein Glas, mein Junge, trinken Sie. Damit denkt es sich besser. Baltimore! Noch ein 23er für den jungen Sykes. Na los!
0: Vielen Dank, Sir. Das ist nicht notwendig. Aber bitte verstehen Sie doch, dass es drängt. Ich stehe in unmittelbarem Kontakt mit der Front in Gallipoli und bin überzeugt, dass es sich nur noch um Wochenende...
1: Ja, da ist ja der gute Baltimore. Nun trinken Sie, Sykes. Trinken Sie. Das ist ein Befehl.
0: Hervorragend, Sir.
1: Hervorragend? Es ist mehr als das.
0: Der beste Single Malt, den meine Lippen je berühren durften, Sir.
1: Nun halten Sie an sich, Sykes. Ein bisschen mehr militärischer Haltung erwarte ich von einem jungen Offizier wie Ihnen. Was wollten Sie eigentlich von mir?
0: Sir, wie ich Ihnen bereits mitgeteilt habe, habe ich für heute ein Treffen mit einem französischen Diplomaten
1: organisiert. Ich hasse diese elenden Franzosen. Nichts kann man hier entscheiden, ohne vorher Absprache mit den Froschschenkelfressern zu halten. Was will der Franzmann hier, Sykes?
0: Nun, Monsieur Picot ist der Abgesandte aus Paris, mit dem wir über unsere gemeinsame britisch-französische Strategie in Arabien beraten
1: werden. Aber Sykes, was wollen wir denn da unten überhaupt? Es ist doch viel zu heiß da und überall nur Sand und Lehmhütten und Wilde.
0: Sir, die Araber gehörten zu den fortschrittlichsten... Ach, vergessen Sie's. Wie dem auch sei, Sir. Es ist für das Vereinigte Königreich von unschätzbarer Bedeutung, dass wir im arabischen Raum eine mächtige Position einnehmen. Sie haben doch sicherlich vom schwarzen Tigrisgold gehört, oder nicht, Sir?
1: Schwarzes Gold? Gold, das schwarz ist?
0: Nein. Öl. Ich spreche von Erdöl, Sir. Wir vermuten, dass eine ungeheure Menge an fossilen Rohstoffen unter dem Sand der Levante verborgen ist. Rohstoffe, die dem Vereinigten Königreich Wohlstand und Reichtum auf Jahrzehnte hinaus garantieren würden. Und Sie würden als einer der schillerndsten Premierminister der Geschichte des Vereinigten Königreiches in Erinnerung bleiben, Sir.
1: Das gefällt mir. Darauf trinken wir, Sykes. Kommen Sie, na los.
2: Sir, der werte Monsieur Picot ist soeben erschienen und erbittet Einlass.
1: Natürlich fällt der Franzmann im ungünstigsten Moment ein. Na gut, rein mit dem Cousin-Verkäufer.
0: Sir!
3: Bonjour, meine Herren. Es ist mir eine Ehre, Herr Premier. Mein Name ist Georges Picot. Ich freue mich darauf, mit Ihnen gemeinsam in naher Zukunft eine Antwort auf die orientalische Frage zu finden.
0: Herr Premierminister, Monsieur Picot, seit langem denke ich darüber nach, was die Lösung für die Zukunft des alten Syriens, oder sagen wir besser Levante, sein könnte. Und ich glaube, ich habe sie gefunden. Herr Premierminister, könnte ich Sie bitten, eine große Landkarte holen zu lassen, auf der das jetzige Osmanische Reich abgebildet ist?
1: Ja, selbstverständlich. Baltimore, wir brauchen eine

0: werden wir zur Stelle sein, um die Region zu kontrollieren. Die Araber in der Form gibt es nicht. Sie bestehen aus zersplitterten, streitsüchtigen Gruppierungen. Sie werden nicht in der Lage sein, sich gegen das Vereinigte Königreich und das stolze Frankreich zu behaupten.
1: Hier ist die Landkarte, die die Herren gewünscht haben.
2: Präsentieren Sie Ihren Plan, werter Herr Sykes.
3: Ja, ja, schießen Sie los.
0: Sehr wohl. Vor uns sehen Sie die Region Großsyriens und Mesopotamiens. Fällt das Osmanische Reich, so kommt unsere Gelegenheit, diese Region zukünftig zu dominieren. Deshalb sollten wir einen Plan entwickeln, wie das Vereinigte Königreich und Frankreich diese Region unter sich aufteilen.
2: Très bien. Wie lautet nun Ihr Vorschlag?
0: Nun, wir werden...
3: Ja, Sykes, lassen Sie uns das hier endlich abschließen und nach vorne schauen. Was haben Sie sich Feines ausgedacht?
0: Nun, mein Vorschlag ist, dass Großbritannien den Zuschlag für den südlichen Teil der Region bekommt und Frankreich für den nördlichen. Schauen Sie, ich zeichne Ihnen hier eine faire Grenze auf.
2: Ah, bitte seien Sie nicht albern, Mr. Sykes. Ich habe Ihnen doch bereits gesagt, dass Paris die Zusage für das alte Syrien als Bedingung für weitere Verhandlungen betrachtet. Das Land der Kreuzritter ist als rechtmäßiges Erbe der Franzosen zu betrachten. Und damit meinen wir nicht nur den Großraum Aleppo.
0: Ich verstehe, Herr Picot. Gemessen an den Leistungen der französischen Soldaten im Kampf gegen die Osmanen finde ich Ihre Forderungen allerdings ein wenig gewagt. Aber gut, wollen wir mal nicht so sein. Was halten Sie von dieser Grenze hier?
2: C'est drôle. Sie sind wohl zu Späßen aufgelegt. Bloß weil Ihre Truppen ohne unsere Hilfe Anfang des Jahres in Gallipoli eine Erbeklatsche kassiert haben, jammern Sie hier so erbärmlich herum? Und diese Grenze können Sie gleich wieder wegradieren. Ich habe lange in Beirut gearbeitet. Und ohne Beirut verlasse ich Ihr Teehaus hier nicht.
4: Sie sind genauso ein Narzisst wie Ihre Landsmänner. Wen schert es, wo Sie gelebt haben, Picot? Nur weil es in Beirut Ihre Lieblingsfalafel gibt, stellen Sie hier solche Forderungen, als ob es nicht um Wichtigeres geht.
2: Was ich mir hier gefallen lassen muss, ist eine Frechheit. Herr mit dem Stift, ich zeichne Ihnen nun eine Grenze auf, wie ich sie mir vorstelle.
4: Sie sind mir ja ein witziger Zeitgenosse, Picot. Gibt's in Bagdad und Amman jetzt auch ein paar Restaurants nach Ihrem Gusto? Was denken Sie, wo Sie hier sind?
3: Meine Herren, ich erwarte ein bisschen mehr Disziplin. Niemand möchte sich lange mit diesem Kram aufhalten. Und ich fordere, dass Sie sich nun zusammenreißen, damit wir endlich fertig werden. Alle beide. Bald ist Tea Time. Und ich möchte mich anderen Dingen widmen, verstanden? Und nun, Sykes, kommen Sie dem Franzmann noch ein bisschen entgegen und malen Sie eine Linie, mit der wir alle leben können.
0: Wie Sie wünschen. Verzeihung, Sir. Nun gut. Baltimore, werden Sie so freundlich und bringen Sie mir ein Lineal? Ein langes Lineal. So. Schauen Sie, meine Herren. Ich meine, wir sollten die Linie von dem A in Accra bis zum letzten K in Kirkuk ziehen.
2: Eine gerade Linie vom Mittelmeer bis zur östlichen Grenze Mesopotamiens?
0: Exakt. Angenommen, Sie erklären sich einverstanden mit diesem Arrangement, Monsieur Picot. So würde Frankreich die östliche Mittelmeerküste, Syrien und zudem noch die Metropole Mosul kontrollieren. Wir Briten würden das südliche Territorium bis zur Grenze des Sinai verwalten. Was sagen Sie dazu?
2: Hm. Oui, très bien. Dieser Vorschlag hat durchaus Substanz. Ja, damit wird Frankreich gut leben können.
0: Premier?
3: Diese Linie, die Sie da gezeichnet haben, ist wirklich sehr gerade geworden, ja?
0: Ja.
3: Meinen Sie, dass das eine gute Idee ist? Ich habe noch nie so eine gerade Grenze gesehen.
0: Diese Linie, sehr geehrter Herr Premierminister, ist die Lösung all unserer Probleme. Wir halten uns den Russen vom Leib, wir behalten den Suezkanal im Auge und unsere französischen Freunde sind auch noch mehr als zufrieden. Nicht wahr, werter Herr Picot?
2: In der Tat, Mr. Sykes. Von meiner Seite gibt es nichts gegen Ihren Vorschlag einzuwenden. Ich bin bereit, Ihre Linie meinem Präsident vorzulegen. Ich bin überzeugt, er wird mehr als begeistert sein.
0: Sehen Sie, Herr Premierminister, die Lösung all unserer Probleme. Was halten Sie davon, wenn ich ein Schreiben aufsetzen lasse,

0: das Sie mit Ihrer Unterschrift verzieren, um diese Linie bald Wirklichkeit werden zu lassen.
1: Sykes, Sie sind der Stratege hier. Sie wissen, wie sehr ich Sie schätze, ja?
0: Danke, Sir.
1: Meine Stärken liegen woanders. Wir machen diese Linie in den Sand. Genau. Baltimore, wir möchten anstoßen.
2: The so-called government we've got today are cutting down expenses so that...
3: Beirut, die schönste Stadt des Nahen Ostens, in Trümmern.
4: Schreckensbilder aus Jerusalem, wie man sie schon lange nicht mehr gesehen hat. Eine 2-Kilo-Bombe zerriss am Nachmittag die relative Ruhe der letzten Jahre in der heiligen Stadt mit solcher Wucht.
5: Eine Serie von Anschlägen auf Regierungseinrichtungen in Syrien sind nach Angaben von Staatsmedien mindestens 48 Menschen getötet worden.
6: Bei Luftangriffen der irakischen Streitkräfte und ihrer Verbündeten auf den Westen von Mosul sollen zahlreiche Zivilisten getötet worden sein. Behördenvertreter sprachen
7: von der Anschlag in der syrischen Hauptstadt Damaskus sind nach Regierungsangaben 20 Menschen getötet worden. Laut Innenministerium sprengte sich der Attentäter in einem belebten Viertel im Osten der irakischen Hauptstadt Bagdad.
8: Sind mindestens 24 Menschen getötet worden, mehr als 50 wurden verletzt.
9: Nach Angaben der Sicherheitskräfte haben es zwei Selbstmordattentäter nacheinander.
10: Die Terrormedizin ist
11: in Jerusalem lässt befürchten, dass sich der Konflikt zwischen Israel und den Palästinensern wieder verschärft.
12: Der Sprengsatz tötete eine Frau und verletzte geheißen. Kinder seien mit Kartoffelchips zum Anschlagsort gelockt worden. Kurz darauf habe der Attentäter, der in einem Transporter mit Lebensmittelhilfen kam, den...
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1: Jesus and the Apostles. Im letzten Jahrhundert vor der Zeitenwende feierte diese Boygroup gottgleiche Erfolge. Aber auf dem Höhepunkt ihres Erfolges ereignete sich ein Drama, das der Karriere der 13-köpfigen Band ein jähes Ende setzte. Interne Streitereien führten zur Verhaftung des Frontmanns Jesus. Kurze Zeit später wurde er hingerichtet. Doch bis heute haben die süßen Jungs aus Israel Fans auf der ganzen Welt. Manche fanatische Verehrer gehen sogar so weit, dass sie behaupten, Jesus lebe noch. Er sei ein Teil jedes Einzelnen von uns. Das Schicksal Jesus ist bekannt, aber was wurde aus den 12 Aposteln? 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
1: Ihn kennt wohl jeder. Petrus. Er hat nach dem Tod seines Bandkollegen am meisten Profit aus der frühen Karriere geschlagen. Er gründete das Empire Business, das katholische Imperium, das den meisten heute noch als Kirche bekannt ist.
3: Ja, mir war sofort klar, dass wir da eine verdammt gute Grundlage geschaffen haben. Ich meine, der Märtyrertod von Jesus hat uns natürlich traurig zurückgelassen, aber auch mit unendlich viel wirtschaftlichem Potenzial. Und was soll ich machen? Als ich die Chance gesehen habe, in Rom was aufzubauen, habe ich das natürlich sofort gemacht. Bis heute sind wir Marktführer in Heiligsprechungen und Inquisitionen, da kommt keiner ran.
1: Petrus' Bruder Andreas sah den Erfolg seines Bruders mit Argwohn. Er brauchte länger, um in der Wirtschaft Fuß zu fassen. Eine spontane Idee verhalf ihm aber zu allgemeiner Berühmtheit.
4: Ich habe erst mal zu mir selbst finden müssen. Ich wanderte durch ganz Europa und dabei fielen mir unheimlich viele ungesicherte Bahnübergänge auf. Ich begann vor jedem Übergang, den ich passierte, ein Kreuz aufzustellen. Es klappte. Die Markierung erhöhte die Aufmerksamkeit für die Bahnübergänge immens. Ich ließ mir die Idee patentieren und die Regierung lässt bis heute jährlich tausende Andreaskreuze aufstellen.
1: Andreas, angebliches soziales Engagement, hat einen faden Beigeschmack. Trotz des Aufstellens der Kreuze ist die Anzahl der Bahntoten in den letzten 2000 Jahren dramatisch angestiegen. Nicht alle Jünger haben es zu neuem Reichtum geschafft. Vor allem die Jünger, die ihre Musikkarriere nicht aufgeben wollten, mussten feststellen, dass sie ohne ihren Frontmann Jesus nicht massentauglich sind. Erfahren Sie mehr, gleich bei
2: Where are they now?
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1: Die Suche nach den ehemaligen Aposteln Jesus geht weiter. Von einem befreundeten Bassisten bekomme ich einen Insider-Tipp. Jakob und Jakob versuchen bereits seit vielen Jahren als Jacob Brothers in der Musikszene Leipzigs Fuß zu fassen. Ich treffe die beiden vor einem Auftritt im Täubchental.
7: Ich weiß aber nicht, was wir falsch machen. Wir haben seit dem Jahr 3 genau 214 Platten veröffentlicht. Bei unserem 209. Album hatte ich auch echt das Gefühl, das wird jetzt unser großer Durchbruch. Aber der blieb aus. Mehr als Platz 96 in den Charts war nicht drin. Aber wir geben nicht auf. Die Menschen dürsten ja nach christlicher Singer-Songwriter-Musik.
1: Auch Apostel Simons Kunstprojekt mit seiner singenden Säge floppte. Heute arbeitet er in einem Sägewerk im Bayerischen Wald.
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1: Aber nicht jede Musikkarriere verlief erfolglos. Bartholomäus arbeitet erfolgreich als DJ und ist besonders in Frankreich extrem populär. Er berichtet von seinem ersten großen Auftritt in Paris.
9: Ich erinnere mich, als wäre es gestern gewesen. Das war irgendwann mal am 23. August, ich glaube 1572. Es war eine laue Sommernacht. Der Wein ging runter wie Wasser. Ich legte auf, was das Zeug hält. Die Party war wirklich legendär. Alle Leute sind krass eskaliert. Aber am Ende, da war es selbst mir zu gruselig. Aber ich war viel zu betrunken, um einzuschreiten. Ich hätte nie gedacht, dass zwischen meinen Fans so eine Zwietracht herrschen kann.
1: An die Bartholomäusnacht wird bis heute erinnert.
10: Inzwischen denkt der Künstler sogar über eine Wiederholung des Spektakels nach. DJ Bart hat es geschafft. Er hat erkannt, dass man mit gut gemixter Elektromusik mehr Geld machen kann als mit derselben Leier wie vor 2000 Jahren. Aber wo sind die Apostel, die sich von ihrer alten Karriere distanzieren wollten? Das erfahren Sie gleich in
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10: Ich suche weiter nach den ehemaligen Kompagnons Jesus. In einem alten Buch finde ich eine lange Passage, die von einem gewissen Herrn Matthäus geschrieben worden sein soll. Nachdem ich die Sprache analysiert habe, wird mir klar, hier kann es sich nicht um den Fußballer handeln. Diese Textpassage muss von einem weiteren Mitglied der Apostel sein. Doch Matthäus veröffentlicht heute nicht mehr. Ich treffe ihn an einem Ort, den ich nicht nennen darf.
12: Sie müssen sich einmal vorstellen, das Werk ist das meistgedruckte der Welt. Fragen Sie meinem Freundeskreis, wer die Bibel alles hat. Klar, ich habe nur einen Teil davon geschrieben, aber das reicht bis heute, um meine Miete zu bezahlen. Das ist die beliebteste Biografie aller Zeiten.
10: Es ist erstaunlich, wie viel Profit die Apostel aus der Auflösung der Band geschlagen haben. Doch einer hatte kein Glück. Judas hat die Trennung nicht verarbeiten können. Viele Fans sehen ihn als den Verantwortlichen für die Trennung der Band. Böse Zungen behaupten gar, er sei der Hauptverantwortliche für Jesus' Tod. Das Paparazzi-Foto, auf dem Judas Jesus einen Kuss gibt, schockierte nicht nur viele weibliche Fans. Nein, oft wird dieses Foto auch als Anfang vom Ende der Band gesehen. Dennoch, auch Judas hat gut am Ende Jesus verdient. Was mit dem Geld seitdem geschah, keiner weiß es. Man munkelte, er habe in Immobilien und viel Bauland investiert. Als ich ihn treffe, ist von seinem Reichtum jedenfalls nicht mehr viel zu sehen. Ich blicke in die Augen eines traurigen und heruntergekommenen Mannes.
13: Ich wollte das alles nicht. Da war dieses Angebot und ich brauchte schnell Kohle, weil ich Schulden vom Blackjack spielen hatte. Ich wollte nicht, dass es so kommt, wie es gekommen ist. Ich dachte, Jesus sei unsterblich.
10: Judas spricht für mich in Rätseln. Ich mache ihm ein Angebot. Wir treffen uns morgen auf einem seiner Baugrundstücke. Frische Luft wird dem total verstörten Mann gut tun. So denke ich. Doch es kam ganz anders. Am nächsten Morgen stehe ich am verabredeten Ort. Eine Viertelstunde warte ich, dass Judas erscheint. Doch er kommt nicht. Ich prüfe noch einmal nach, ob ich an der richtigen Adresse bin. Am Blutacker 1? Alles stimmt. Ich trete auf das riesige Grundstück. Es liegt Neuschnee. Auf den ersten Blick ist nichts Ungewöhnliches zu erkennen. Nach einigen Metern erkenne ich in der Ferne einen großen roten Fleck im Schnee. Ich sprinte los. Ich habe eine böse Vorahnung, worum es sich handeln könnte. Diese bestätigt sich wenige Augenblicke später. Vor mir liegt die Leiche Judas. Ich muss den Ekel vor mir selbst verbergen. Sein Körper ist aufgeplatzt und alle Eingeweide sind hinausgefallen. Muss ein Leben so enden? Ein tragischer Tod, der Fragen aufwirft.
2: 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Er erschlug seinen Bruder. Jetzt wird er aus der Haft entlassen. Ist kein in der Lage, sich wieder zu sozialisieren? 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
1: So, Ruhe jetzt. Die Fakten. Keiner kauft unser Blatt. Wir sind abgehängt worden. Die Leute gehen anscheinend lieber ins Internet, um kostenlos an Neuigkeiten zu gelangen, als sich die neueste Ausgabe der Shiny zu kaufen. Und wer trägt den Schaden davon? Wir. Und die Shiny. Was wir brauchen, ist eine Schlagzeile, die alle umhaut. Ein handfester Skandal. Kommt schon, wer hat was für mich?
2: Wir haben nichts. Zumindest nichts, was nicht auch alle anderen schon wissen. Wir sind doch immer die Letzten, die irgendwas mitbekommen. Und das auch nur, weil wir es von anderen lesen.
1: Genau wegen dieser Einstellung kauft keiner mehr unsere Ausgaben. Ich habe natürlich erwartet, dass niemand von euch irgendwas vorweisen wird. Darum habe ich einige unserer Redakteure an verschiedenen Orten stationiert, um etwas Brisantes herauszufinden. Dexter Huntington zum Beispiel lauert gerade vor dem Anwesen von Robbie Williams. Ich werde ihn anrufen und fragen, was er für Neuigkeiten hat. Hey Dex, Kumpel, was hast du für mich?
3: Nichts, absolut gar nichts.
1: Du willst mir nicht ernsthaft erzählen, dass vor der Villa von Robbie Williams nichts Skandalöses vorgefallen sei?
3: Doch, und das sage ich dir nicht erst seit heute. Weder heute, noch gestern oder vor 3 Wochen ist hier an dieser Stelle irgendetwas vorgefallen.
1: Jetzt beruhig dich erstmal, Dexter.
3: Beruhigen? Ich liege hier seit 3 Wochen in einer Hecke, 24/7. Ich kann nicht mehr, ich will auch nicht mehr. Hier wird sich auch in 8 Monaten nichts abspielen. Kann ich nicht einfach nach Hause gehen?
1: Aber natürlich kannst du das.
3: Echt? Danke. Weißt du, die Kinder haben schon...
1: Sobald du mir eine Schlagzeile lieferst, die es in sich hat. Macht nichts. Wir haben ja noch weitere Kandidaten. An der Côte d'Azur soll es ja regelrecht von Promis wimmeln. Die werden ja den ein oder anderen Skandal vorweisen können. Wer ist denn gerade da? Ah ja, Natascha. Kleinen Moment.
4: Hallo?
1: Na, Natascha, wie sieht's bei dir aus an der Côte d'Azur?
4: Ja, wissen Sie, irgendwie bin ich gerade woanders. Genauer gesagt, in der Karibik.
1: Was hast du denn da zu suchen?
4: Ja, also, das war so. Ich fuhr zum Hafen und stieg auf das Schiff.
1: Ja?
4: Und wir fuhren los und dann änderten wir den Kurs.
1: Wie bitte?
4: Ja, und zwar soll es dort eine Schatzinsel geben.
1: Du meinst die Insel aus dem Buch von Stevenson?
4: Was? Wer hat Ihnen von dem Buch erzählt?
1: Der Titel ist relativ bekannt, das ist ja auch kein Geheimnis. Der Schatz wurde im Buch bereits gefunden.
4: Der Schatz wurde schon gefunden?
1: Den Schatz gab es nie, das ist keine wahre Geschichte. Mach dich sofort auf den Weg zurück und besorg mir eine Story.
4: Wissen Sie, was ich glaube? Dass Sie ein Lügner sind. Sie wollen den Schatz doch nur für sich, hm?
1: Natascha, was soll der Schwachsinn? Meine Geduld ist langsam am Ende.
4: Sie werden nicht zwischen mir und meinem Traum stehen. Adieu, Scott.
1: Hey, warten Sie!
5: Sir, darf ich heute eher gehen? Letzte Nacht hat mich eine Spinne gebissen, die hat so geleuchtet und mir ist schwindelig geworden. Und jetzt habe ich so komische Flecken am Hals, die jucken auch und irgendwie...
1: Peter Parker, ich darf doch bitten, wir haben ja ernsthafte Probleme.
5: Es ist nur so, ich verwandle mich immer mehr zur Spinne und aus meinen Handgelenken schießen sogar Spinnenfäden und ich...
1: Na, das ist doch großartig für dich. Wir müssen uns eh bald alle ein neues Standbein suchen, wenn wir hier nicht bald zum Punkt kommen. Ich gehe nicht davon aus, dass du einen Skandal mit uns teilen wirst und der Shiny damit wieder eine sichere Zukunft garantieren wirst. Nein? Okay, dann sei ruhig. So, wo waren wir? Genau, aller guten Dinge sind ja bekannterweise 3. Samantha Johnson befindet sich seit einigen Wochen in Beverly Hills. Sie ist genau die Richtige, um uns aus dieser Krise herauszuholen, weil sie bei dem, was sie macht, eine gewisse Begabung und Leidenschaft vorweisen kann.
6: Entschuldigen Sie, aber ich sitze hier.
1: Was machst du denn noch hier? Ich habe dich über deine Aufgabe schon vor Wochen per Mail benachrichtigt.
6: Also, bei mir ist nichts angekommen.
1: Hast du es mal im Spam-Ordner probiert?
6: Nein. Warten Sie kurz. Ah ja, da ist sie.
1: Das darf ja wohl nicht wahr sein. Mir wird doch hier irgendjemand in diesem Saftladen einen Skandal liefern können. Es geht hier schließlich nicht um mich, sondern um die Shiny. Eine Zeitschrift, die uns täglich mit den wichtigsten Neuigkeiten aus der Promi-Welt versorgt und die wir alle in unser Herz geschlossen haben. Was wäre das Leben?

0: die existieren soll. Und einen Schatz haben wir auch schon gefunden. Was ich Ihnen damit sagen will, ist, dass ich hiermit kündige. Das Blatt wird in einigen Wochen sowieso nicht mehr existieren.
1: Mit so einer Arbeitseinstellung, wie du sie an den Tag legst, auf jeden Fall nicht. Du bist gefeuert.
0: Moment mal, ich habe Ihnen doch eben schon gekündigt. Sie können mich doch nicht einfach so kündigen.
1: Ich brauche sofort ein aufsehenerregendes Ereignis. Affären wie die von Hugh Grant zu Prostituierten oder Bill Clinton zu seiner Praktikantin. Ich brauche etwas, was alle schockiert, ja sogar regelrecht anekelt, aber nicht wegschauen lässt. So wie die sensationelle Aufnahme von David Hasselhoff, wie der auf dem Fußboden einen Cheeseburger futtert. Aber sowas will mir ja keiner liefern. Ich versuch's nochmal bei Dexter.
2: Dexter Reno hier, hallo?
1: Was ist los bei dir? Was sind das für Geräusche im Hintergrund?
2: Ja, und zwar hat mich Robbie nach dem Joggen in seiner Hecke erwischt. Ich erklärte ihm das Missverständnis. Zu meiner Überraschung hat es ganz locker aufgenommen und ich durfte ein wenig bei ihm zu Hause abhängen. Und so folgte das eine auf das andere. Das ganze Haus ist das voll mit Prominenten und Möchtegern-Promis. Das ist der Wahnsinn. Das glaubst du mir nicht. Robbie hat in kurzer Zeit eine Party organisiert, die es nur Gatsby persönlich geschafft hätte. Die Gäste kommen alle in Limousinen an und sind unglaublich stilvoll gekleidet. Robbie hat mir einen seiner besten Anzüge geliehen, sonst wäre ich wohl der größte Skandal auf der Party gewesen. Gott, so etwas habe ich noch nie gesehen. Die Gäste tanzen und feiern so, als gäbe es keinen Morgen. Es wurde Champagner aus dem Springbrunnen, an jeder Ecke startet ein Feuerwerk und es regnet goldenes Konfetti von der Decke. Es ist traumhaft.
1: Dexter, ich brauche Informationen. Komm endlich zur Sache. Den Dekokram kannst du dir sparen. Was genau ist denn bereits vorgefallen? Wer befindet sich gerade auf der Party? Ich brauche alle schmutzigen Details.
2: Gott, weißt du, ich bin endlich angekommen. Ich habe gelernt, dass das alles nicht richtig ist, was wir tun. Prominente sind einfach so. Das liegt in ihrer Natur. Sie schießen gerne mal über das Ziel hinaus. Alkoholexzesse, Affären oder Schlägereien mit Paparazzi sind wichtige Bestandteile ihres Lebens geworden. Promis brauchen, wie jeder andere auch, einfach ein Ventil, um den ganzen Alltagsstress zu vergessen. Wer sind wir, dass wir sie dafür verurteilen, dass sie ihr Leben in vollen Zügen genießen?
1: Aber Eskapaden machen ein Magazin doch erst lesenswert.
2: Ja, aber nicht mit mir, Scott. Wenn das die Lösung ist, will ich lieber Teil des Problems sein. Macht's gut.
1: Wisst ihr was? Wenn ihr eh jeder macht, was er will, dann werde ich das jetzt auch tun.
3: Was haben Sie vor?
1: Ich weiß nicht. Vielleicht fliege ich nach L.A. und mache einen exzessreichen nächtlichen Ausflug mit Lindsay Lohan. Oder einfach gemeinsame Sachen mit Dexter. Der wird jetzt eh seine Kontakte geknüpft haben und mir ganz neue Welten dadurch eröffnen können. Ihr dürft jetzt alle gehen und Peter, du kannst zum Arzt. Wo ist eigentlich Peter?
3: Der sitzt da oben in der Ecke.
1: Die Spinne da?
3: Ich schätze schon.
1: Dann bring die doch bitte zum Arzt.
3: Ich fass doch keine Spinnen an.
1: Ja, mir auch egal. Ich muss jetzt los.
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1: Oh, Sonnenblume, du schönste aller Blumen, du kleine gelbe Pracht. Wie schön es ist, dich bei mir zu haben, in diesem wunderschönen Bilderrahmen.
2: Das Bild hängt in fast jeder Wohnung. Das ist jetzt nichts Besonderes.
1: Dein Abbild wärmt meine Stube, wärmt meinen Garten, ja, und wärmt auch mich. Ach, wie schön du heute wieder bist. Wie schön du dich in Szene setzt.
2: Das ist doch nur ein Bild, verdammt nochmal.
1: Ja, und was für ein schönes.
2: Die Scheißblume sieht jeden Tag gleich aus.
1: Wie du dich auf deinem Tisch räkelst, in deiner kleinen gelben Vase, umrahmt von einem hellblauen Hintergrund, als wäre er der Himmel und du das Licht, das uns erhält. Sag mir, liebe Sonnenblume, was ist dein Geheimnis? Womit habe ich dich verdient?
2: Jetzt komm mal runter. So toll sieht's nun echt nicht aus. Das Ding war nicht ohne Grund auf dem Flohmarkt.
1: Du strahlst unentwegt mit deinen filigranen goldenen Blüten und trotzdem schaust du mich so traurig an. Was ist los, kleine Sonnenblume? Warum grämst du dich so sehr? Sollten Blumen nicht schöne Gedanken haben? Genauso schön wie sie selbst? Was könnte einer Blume ein solches Leid bereiten? Ist es das Wetter? Sind es die Menschen, die euch mit Füßen treten? Oder ist es der Krieg, der dich zur Flucht trieb und nie zu Ende geht? Kleine Blume, für was stehst du ein?
2: Hör auf, mit der Blume zu reden, als könnte sie dich hören. Das ist doch nur eine Zeichnung.
1: Ja, und was für eine schöne.
2: Die ist nicht echt. Und selbst wenn, wüsste die doch überhaupt nicht, was da draußen so abgeht. Sowas wie Weltschmerz kennt die doch gar nicht. Wie denn auch, Blumen sind dumm.
1: Boah, also.
2: Sie denken nicht. Sie welken einfach vor sich hin und das war's dann. Blumen kommen, Blumen gehen. So ist das Leben.
1: Hör nicht auf sie. Sie weiß nicht, wovon sie spricht. Ich sehe doch dein Leid Tag für Tag.
2: Du hast das Ding erst seit gestern.
1: Die Traurigkeit an deinem kleinen, geknickten Hals. So als wüsstest du, dass alles bald zu Ende geht. In Trümmern geboren, in Trümmern gestorben. Und wer das nicht sieht, der macht sich mitschuldig.
2: Hör doch auf.
1: Guck sie dir doch mal an. Sie sieht aus, als hätte sie Dinge gesehen, die von niemandem hätten gesehen werden sollen. Wie viel Leid kann eine Blume ertragen, bis sie zugrunde geht? Ich will es mir gar nicht vorstellen, was du, armes, kleines Ding, schon alles sehen musstest.
2: Wenn die bei Van Gogh in der Bude stand, will man es wahrscheinlich wirklich nicht wissen.
1: Ach, was würde ich nicht dafür geben, meine Gedanken mit deinen zu tauschen, sodass ich mich fortan quäle und du einfach wieder Blume sein kannst.
2: Du hast sie doch echt nicht mehr alle. Du bist doch komplett... Okay, weißt du was? Wir packen das Ding morgen wieder ein und bringen es zum Sperrmüll, da wo es hingehört.
1: Auf den Sperrmüll? Du spinnst wohl, warum? Sie gehört hierher, sie hat's doch gut hier.
2: Ja, aber du drehst doch komplett durch, seitdem es hier ist.
1: Ja, weil es so verdammt schön ist. Wer würde da nicht durchdrehen bei diesem Anblick? Man sagt, sie hätte Van Gogh total um den Verstand gebracht. Deshalb hat er sie auch so oft gemalt. Er soll sich ihretwegen sogar das Ohrläppchen abgeschnitten haben. Also, wenn das nicht Liebe ist, dann weiß ich auch nicht.
2: Das hat er doch nicht wegen dieser scheiß Blume gemacht.
1: Na, für wen denn sonst? Für sie würde ich mir auch ein Ohr abschneiden. Also, nur wenn sie sich das auch wünschen würde.
2: Okay, hör auf. Ich kann's nicht mehr hören. Das Ding kommt weg. Jetzt.
1: Ey, was soll denn das? Geh weg von ihr!
2: Es ist nur zu deinem Besten.
1: Wenn es zu meinem Besten wäre, dann würdest du es hier lassen. Wir gehören zusammen. Lass los!
2: Sei nicht albern. Es ist doch nur ein Bild.
1: Ja, was für ein schönes. Jetzt lass los. Du machst es noch kaputt.
2: Wenn es nicht kaputt gehen soll, dann lass du es doch los, wenn du es doch ach so liebst.
1: Zwing mich nicht dazu. Hör auf!
2: Vergiss es. Das Bild kommt weg.
1: Nein!

0: Da war ich nun, im Kofferraum, auf dem Weg zum Sperrmüll. Gerissen, geknittert, gedemütigt. Da kommst du in ein neues, schönes Zuhause und denkst, du wärst endlich angekommen. Und schon schmeißen sie dich wieder weg, als wärst du der letzte Abfall. Was ist das Leben einer Blume schon wert? Blumen kommen, Blumen gehen. So ist das Leben. Wie viel Leid kann eine Blume ertragen, bis sie zugrunde geht? Es vergeht kein Tag, an dem ich mir diese Frage nicht stelle. Hatte ich es denn nicht schön in der warmen Stube über dem Kamin? Durfte ich nicht erfahren, was es heißt, wieder glücklich zu sein? So glücklich wie mit Vince. Ein Ohrläppchen hat er sich sogar für mich abgeschnitten, der verrückte Hund. Wenn das nicht Liebe ist, dann weiß ich auch nicht. Ich wollte einen Neuanfang starten, in einer anderen Stadt, wo mich keiner kennt. Das Erlebte hinter mir lassen und einfach wieder Blume sein. In dieser wunderschönen, warmen Stube. Es war mir wohl nicht vergönnt, nur einmal wieder lachen zu können. Ein einziges Mal wieder geliebt zu werden. Vielleicht habe ich auch nichts anderes verdient. In Trümmern geboren, in Trümmern gestorben. Warum sollte es für Blumen anders sein, auch wenn sie noch so schön sind?
1: Das war Das Leid einer Sonnenblume, ein Hörspiel von Jule Rauchbach.
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0: Hallo?
1: Guten Morgen, liebe Sorgen. Seid ihr auch schon alle wach?
0: Mir?
1: Richtig geraten, du Schlafmütze. Kannst du in 2 Minuten wach werden, deine wichtigsten Sachen packen und aus dem Haus kommen?
0: Oh, wie viel Uhr ist es denn?
1: Die Sonne ist aufgegangen, das muss reichen.
0: Es ist 6 Uhr früh, an einem Sonntag. Willst du mich verarschen?
1: Ich habe gerade den Sonnenaufgang gesehen. Das war so wunderschön.
0: Ich leg auf, du spinnst. Ruf mich jetzt nicht nochmal an.
1: Julian, nein. Ich brauche dich jetzt. Ich brauche jetzt einfach meinen besten Freund. Kannst du also bitte runterkommen?
0: Na gut,

0: Kannst du mir mal sagen, was los ist?
1: Steig ein, ich erkläre dir alles. Wo sind deine Sachen?
0: Hey, Moment mal, von losfahren war nicht die Rede.
1: Ich brauch das jetzt gerade. Einfach fahren, um den Kopf frei zu kriegen.
0: Ja, wo fahren wir denn hin?
1: Überall und nirgendwo. Vielleicht dahin, wo die Sonne scheint. Warst du dieses Jahr schon im Urlaub?
0: Ja, mit meiner Familie am Mittelmeer.
1: War's schön?
0: Ja, schon, aber es war ziemlich bewölkt und...
1: Und ihr lag bestimmt in der vom Sonne gewärmten Sand und habt euch das Strandtuch die wohlige Hitze gespürt und dabei irgendwelche Krimis gelesen. Und wenn euch zu heiß wurde, seid ihr an die Strandbar gegangen und habt euch ein schönes, kühles Eis geholt, das auf der Hälfte des Weges geschmolzen ist.
0: So war das eigentlich gar nicht, aber red ruhig weiter, hörst mir ja nicht zu.
1: Entschuldige, ich brauche gerade eine schöne Illusion. Mir geht es einfach nicht gut.
0: Ja, dann erzähl mir doch bitte davon. Ich würde dir gerne helfen,
2: das
0: wenn du mich lässt.
2: Sommer von den Rusty Teamakers und es geht gleich im Sommerfeeling weiter mit Country Roads von Ocean.
1: Die würde bestimmt die Ostsee gefallen. Da war ich als Kind so oft mit meinen Eltern.
0: Wieso?
1: Keine Ahnung, mein Vater ist dort in der Gegend geboren und er wollte immer in diese kleine Stadt direkt an der Ostsee. Wir waren dort so oft, dass es sich wie eine Art zweites Zuhause anfühlt.
0: Nein, ich meine, wieso würde es mir dort gefallen?
1: Ach, das ist nicht zu heiß, die Leute sprechen Deutsch. Naja, passt. Der Wind, die vielen Muscheln am Strand. Und du liebst auch dieses behütete Kleinstadtleben. Weißt du was? Lass uns einfach hinfahren, dann siehst du es selbst.
0: Mia, das geht nicht.
1: Ich hab dir aber am Telefon gesagt, du sollst deine Sachen mitnehmen. Selbst schuld.
0: Was ist denn mit dir los? Warum willst du unbedingt weg?
1: Ich wollte einfach spontan in den Urlaub fahren.
0: Mitten in der Prüfungszeit?
1: Ja.
0: Du fährst in eine Sackgasse.
1: Na und?
0: Du kommst so nicht weiter. Halt doch mal bitte an. Jetzt sag schon, was ist los?
1: Ich habe gestern Abend die ersten Prüfungsergebnisse für Wirtschaft bekommen.
0: Und?
1: Ich habe bestanden. Knapp. Eine falsche Antwort mehr und ich hätte das Ganze nächstes Jahr nochmal machen dürfen.
0: Ja, aber das sind doch tolle Neuigkeiten. Glückwunsch. Aber warum geht's dir da nicht so gut?
1: Ich weiß nicht. Ich habe mich einfach so durchgekämpft durch diese Prüfung und dieses Studium generell. Es hat mir von Anfang an keinen Spaß gemacht. Das Lernen war die Hölle und dann immer noch die Angst, trotzdem nicht zu bestehen, das macht mich einfach fertig.
0: Ja, aber du hast bestanden. Und du bist doch auch bald fertig mit dem Studium. Ist nur noch ein Jahr und dann musst du nie wieder lernen.
1: Und stecke stattdessen in einem Job, der mir keinen Spaß macht. Juhu.
0: Ja, aber dafür hast du ein festes Einkommen und einen geregelten Alltag. Viele Menschen wären dankbar für sowas. Nicht jeder Job muss ein Traumjob sein. Außerdem hast du ja immer noch uns. Mit uns kannst du doch auch Spaß haben, oder nicht?
1: Da ist das nächste Problem.
0: Michael? Naja, er ist halt ziemlich viel unterwegs, du kennst ihn doch. Ich weiß gar nicht mehr, wann ich ihn das letzte Mal gesehen habe.
1: Ich auch nicht. Auf jeden Fall nicht, als ich ihn das letzte Mal gebraucht hätte.
0: Das tut mir leid.
1: Muss es nicht, das ist ja nicht deine Schuld. Aber das ist halt genau der Grund, warum ich so dringend weg muss. Wenn ich hier bleibe, wird sich nichts verändern. Am wenigsten ich mich selbst.
0: Und jetzt fährst du einfach durch die Gegend, suchst nach Gelegenheitsjobs, lernst neue Leute kennen und lebst in den Tag hinein?
1: Genau. Einfach mal was anderes machen.
0: Ist es nicht ein bisschen spät für deinen Selbstfindungstrip? Macht man das nicht normalerweise nach dem Abi oder so?
1: Julian, mein Lebenslauf ist lückenlos. Immer habe ich irgendwas gemacht. Erst Schule, dann Praktika, dann Uni. Aber nichts davon war einfach mal nur für mich. Und diesen Trip, den brauche ich jetzt. Für mich.
0: Und ich soll mitkommen?
1: Wenn du magst. Aber irgendwie hatte ich schon das Gefühl, dass du kneifen wirst.
0: Ich kann das hier nicht einfach alles so aufgeben. Und das will ich auch gar nicht. Ich will mein langweiliges Leben mit Schule, Uni und Job.
1: Das wäre...

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1: Die Stadt hat mich gebissen, als ich noch gar nicht wusste, dass Städte beißen können. Nichts wusste ich. Ich war neu und dumm und war einer Stadt noch nie in freier Wildbahn begegnet. Und ich wusste nichts, auch nicht, wer ich war und wie man eine Stadt zurückbeißt. Sie hatte mich gebissen und meine freie Wildbahn hatte ich mir anders vorgestellt. Der Weg in die Stadt war ja auch gar nicht das Ziel gewesen, weil er in der Stadt zur Wildwasserstraße geworden ist, breit und laut. Meine selbstgezeichnete Karte war so inakkurat. Und dann habe ich sie weggeworfen und eine Pause zur Strategieerneuerung gemacht. Und dann habe ich eine neue Karte gebastelt und die Szene mit eingezeichnet. Und dann hat die Stadt mich gekratzt. Dass Städte zusätzlich auch Krallen haben, fand ich erstaunlich. Ich habe die Krallen in meine Karte eingezeichnet und beschlossen, lauthals weiterzugehen. Das hat die Stadt beeindruckt. Und ich habe die Hand ausgestreckt nach ihrem Fell. Das weich ist. Und sie hat mich verstanden. Manchmal beißt sie mich noch ein bisschen. Aber sie bringt mir auch skurrile Geschenke. Und die Zähne und Krallen sind mehr Spieltrieb als Lebensgefahr. Ich wusste es, als ich sie getroffen habe, dass ich da bleiben will. Und ich wusste es noch, als sie mir wehtat. Gut, dass ich geblieben bin. Gut, dass sie mich beißen durfte. Sie ist so wunderschön.

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1: Und es fiel ein großer Stern vom Himmel, der brannte wie eine Fackel und fiel auf den dritten Teil der Wasserströme und über die Wasserbrunnen. Und der Name des Sterns heißt Wermut. Die Offenbarung, Kapitel 8, Vers 10 und 11.
2: Die Konsequenzlosigkeit des Seins. Es war, als ich etwa 14 war. Da habe ich es verstanden. Mein Hamster Lord Backe war gerade gestorben und wir hatten ihn im Garten beerdigt. Das war jetzt nichts Besonderes. Er war schon alt und ich war zwar traurig, aber ich kam zurecht. In den Tagen darauf habe ich das Grab sogar regelmäßig besucht